0: Die Mauer, die Deutschland geteilt hat, ist zwar gefallen, in vielen Köpfen besteht sie aber weiter. Das hat Bundestagspräsidentin Klöckner in einer Rede zum 65. Jahrestag des Mauerbaus beklagt. Ost und West spielten im Selbstverständnis vieler weiterhin eine Rolle. Es sei Mut gefragt, aufeinander zuzugehen. Die abschlagsfreie Rente nach 45 Beitragsjahren soll Plänen der Bundesregierung zufolge ja gestrichen werden. Laut der Rentenexpertin der SPD Klose sollte es für die Abschaffung aber eine Übergangsfrist von 5 Jahren geben. Das hat sie den Funke-Zeitungen gesagt. Klose war selbst mit in der Rentenkommission, deren Empfehlungen die Bundesregierung jetzt umsetzen will. Sowohl aus der SPD als auch aus der CDU gibt es Kritik an den Plänen. Zehnkampf-Weltmeister Leo Neugebauer ist jetzt auch Europameister. Bei der Leichtathletik-EM in Birmingham hat der Deutsche Gold geholt. Silber ging an seinen Teamkollegen Niklas Kaul. Nochmal Gold für die deutsche Mannschaft gab es im 3000 Meter Hindernislauf. Und zwar für Gesa Krause. Olivia Gürtz schaffte es auf Platz 3. Und eine weitere Bronzemedaille ging an den Diskuswerfer Henrik Janssen.
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6: Ich bin Florian Klaus. Bei Inklusion geht es nicht um Wohltätigkeit, sondern um Grundrechte. Das hat der Bundesbeauftragte für die Belange von Menschen mit Behinderungen Buse betont. Im Stern hat er davor gewarnt, dass Menschen mit Behinderungen in aktuellen Debatten zunehmend vor allem als Kostenfaktoren betrachtet würden. Während es früher darum gegangen sei, Barrieren abzubauen, müsse er derzeit darum kämpfen, dass Standards nicht zurückgefahren werden. Wegen Hitze und Trockenheit fehlt Landwirten im Süden Deutschlands Futter für ihre Tiere, die deshalb teils früher als geplant geschlachtet werden müssen. Jan-Henne Reitze berichtet.
7: Auf vertrockneten Wiesen finden Rinder nichts mehr zu fressen und es kann kein Heu gemacht werden. Beim Futtermais, der auch als Vorrat für den Winter gedacht ist, sieht es nicht besser aus. Bei Schlachthöfen gibt es schon Wartelisten. Landwirte sehen sich gezwungen, ihre Bestände zu verkleinern. Auch die Getreide- und Rapsernte hat unter der Trockenheit gelitten. Der Raiffeisenverband sagt, dass die Landwirtschaft dadurch 600 Millionen Euro an Einnahmen verloren hat.
6: Bei einem Waldbrand im Sauerland ist inzwischen eine Fläche von rund 8 Hektar verbrannt. Das Feuer ist inzwischen laut Feuerwehr unter Kontrolle, aber noch nicht gelöscht. Rund 100 Einsatzkräfte sind weiter vor Ort. Die Polizei hat Ermittlungen zur Brandursache aufgenommen. Bisher ist die noch unklar. Gleich 2 deutsche Medaillen hat es bei der Leichtathletik-EM im Hindernislauf der Frauen über 3000 Meter gegeben. Gesa Krause konnte sich in Birmingham über Gold freuen. Es ist ihr 3. EM-Triumph. Olivia Görz schaffte es auf Platz 3. Und auch im Zehnkampf gab es gleich doppelt Edelmetall. Der amtierende Weltmeister Leo Neugebauer hat gewonnen. Dahinter landete Niklas Kaul auf Platz 2.
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0: Die Woche ist schon wieder so gut wie vorbei. Wir sind schon wieder am Freitag angekommen. Und das heißt für mich, mein Urlaub startet nach dieser Sendung. Also wir werden uns danach dann erstmal eine Weile nicht hören. Aber diesen Freitag lassen wir es nochmal richtig krachen zusammen. Und zwar mit unserem Wochenschnelldurchlauf. Da werden wir wieder richtig schön auf die Woche zurückschauen. Was ist so alles Lustiges vor allem los gewesen? 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Wer so alles noch dabei ist und welcher Verein der Meinung ist, dass er es am meisten verdient hättet, das hört ihr alles heute früh.
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2: Ich bin Florian Klaus. Weil auf den vertrockneten Wiesen kaum etwas nachwächst, fehlt Landwirten in Süddeutschland Futter für ihre Tiere. Sie müssen sie darum zum Teil früher als geplant schlachten lassen. Wenn es in den kommenden Wochen regnet, könnte das Entspannung bringen, heißt es etwa vom Bauernverband in Bayern. Sollte die Trockenheit aber anhalten, würden Schlachtungen im Herbst sicher ein Thema. Schon jetzt gäbe es mehr Schlachtrinder als im Vorjahr. Die Grünen-Politikerin Schneider hat ein Spitzentreffen im Kanzleramt gefordert, um über Schutz vor der Hitze zu sprechen. Deutschland habe bei der Hitze ein Zuständigkeitsproblem, sagte die Bundestagsabgeordnete. Der Bundesumweltminister Schneider von der SPD will eine Grundgesetzänderung, damit der Bund mehr für den Hitzeschutz machen kann. Die Union ist da aber skeptisch. In der Auseinandersetzung zwischen der US-Regierung und amerikanischen Elite-Unis hat die Universität Harvard einen Erfolg verbuchen können. Ein Gericht hat die Klage der Regierung wegen Antisemitismusvorwürfen abgewiesen. Das Justizministerium hatte der Uni vorgeworfen, nach den Angriffen der Hamas auf Israel Antisemitismus geduldet zu haben. Unabhängig von der Klage wirft die Regierung Teilen der Hochschullandschaft auch eine angeblich zu linke Ausrichtung vor. Zweimal Gold für die deutsche Mannschaft gab es am Abend bei der Leichtathletik-EM in Birmingham. Im 3000 Meter Hindernislauf war Gesa Krause die schnellste. Olivia Gürz holte außerdem Bronze. Und im Zehnkampf gab es einen deutschen Doppelsieg. Weltmeister Leo Neugebauer hat gewonnen vor seinem Teamkollegen Niklas Kaul.
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1: Hi, hier ist Kai von Fury in the Slaughters und ich hoffe, ihr freut euch genauso wie wir auf unser neues Album Changes.
2: Das neue Fury-Album Changes bildet den Abschluss einer Trilogie, die mit Now 2021 begonnen hat und mit Hope 2023 weitergeführt wurde. Trotzdem birgt Changes ein Novum. Noch nie in der Geschichte der Hannoveraner hat man alle Songs gemeinsam geschrieben. Aber zum Glück hat sich das Songwriting nicht komplett verändert. Fury sind Fury und das ist auch gut so. Nichtsdestotrotz gibt es auf Changes über 12 Songs die volle Bandbreite der Band. Man kann eigentlich nur zu dem Schluss kommen, dass Fury in the Slaughterhouse in der Form ihres Lebens sind. So darf es ruhig noch eine ganze Weile weitergehen. Changes von Fury in the Slaughterhouse ist das Album der Woche auf Rockantenne Hamburg. Und daraus hören wir jetzt auch einen brandneuen Song.

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8: Ich bin Katrin Steinberger. Es ist 5 Uhr. Guten Morgen. In Hamburg startet heute ein Prozess wegen Drogenschmuggels im großen Stil. Ein 30-Jähriger soll als Führungsmitglied einer Gruppe den Import und Vertrieb von insgesamt 2,4 Tonnen Kokain organisiert haben. In einem Fall geht es um 615 Kilo Kokain und einen Umsatz von rund 17 Millionen Euro. Die Trockenheit wirkt sich massiv auf die Landwirtschaft aus. Bauernpräsident Ruckwied sagte dem Redaktionsnetzwerk Deutschland, dass beim Getreide eine unterdurchschnittliche Ernte erwartet wird. Im Süden Deutschlands rechnet er zum Teil mit einem Totalausfall. Entspannter sei die Situation im Norden, dort hat es zumindest etwas geregnet. Leo Neugebauer hat Leichtathletikgeschichte geschrieben. Nach dem WM-Titel ist er jetzt auch Zehnkampf-Europameister und hat in Birmingham Gold geholt. Silber geht an seinen Teamkollegen Niklas Kaul. Über 3000 Meter Hindernis hat Gesa Krause ebenfalls Gold gewonnen. Olivia Gürth lief zu Bronze. Eine weitere Bronzemedaille ging an Diskuswerfer Hendrik Janssen.
9: Herzlichen Glückwunsch. Und danke Katrin, wir gucken uns das Rockantenne Hamburg Wetter an. Guten Morgen, 17 Grad aktuell gemessen in der Hamburger City. Es ist schon ziemlich warm draußen. 15 Grad sind es bei euch in Stade, 13 Grad in Bad Oldesloe. Heute werden es 33 Grad, also mal wieder ein richtig heißer Tag. Ab der Mittagszeit sind wir schon dann ja bei fast 30 Grad angekommen. Also das ist wieder ein Tag, wo die Regeln gelten. Viel Wasser trinken, Sonnenschutz benutzen, macht ein bisschen locker heute. Hunde auf gar keinen Fall in irgendeinem Auto lassen, ist ja völlig klar. Sucht einen schönen Wald auf. Das ist eigentlich so die besten Orte, wo man die Hitze gut aushalten kann. Das Wochenende, morgen 26 Grad, Sonne mit ein bisschen Wolken und am Sonntag sind wir dann schon wieder nur bei 21 Grad. Also es beruhigt sich auch ganz schnell wieder.
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9: Sieht alles super aus, die Straßen sind frei. Solltet ihr was sehen, gerne einfach durchrufen. Kostenlos unter der 0800 1068 666. Vielen Dank und gute Fahrt.
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9: Einen wunderschönen guten Morgen, gleich 5 Minuten nach 5. Ja, es ist noch früh, aber die Sonne geht bald auf und steht ein toller Tag vor der Tür. Und den starten wir jetzt mit den Toten Hosen. Tage wie diese auf Rockantenne Hamburg. In diesem Sinne schnell nochmal erwähnt, die Konzertconnection auf rockantenne.hamburg ist so ziemlich einer der letzten Wege, um euch Tickets für ihr Konzert an der Trabrennbahn zu organisieren. 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

0: Melissa Etheridge, Like the Way I Do, auf Rockantenne Hamburg. Wir haben es 4:45. Guten Morgen. Es ist noch früh, ich weiß, aber Leute, wir sind in der Voting-Phase angekommen für unser Vereinsfestival. Wir schenken eurem Verein ein Festival, sprich, wir machen aus eurem Sommerfest, das ihr im besten Fall sowieso schon geplant habt, ein richtiges Festival mit 1000 Bratwürsten, 666 Liter Bier und unsere Rockantenne Hamburg Band, die leihen wir euch auch noch aus.
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0: Ihr habt euch fleißig beworben im Netz bei rockantenne.hamburg und genau dort stimmt ihr alle jetzt auch ab, welchem Verein möchtet ihr mal ein bisschen unter die Arme greifen, damit sie ein geiles Vereinsfestival bekommen. Wir stellen jeden Tag die Vereine vor und reden heute mit dem Uhlenhorster Sportclub. Dirk, guten Morgen.
2: Moin, moin.
0: Was seid ihr denn für ein Verein?
2: Wir sind der USC Paloma, mitten im Barmbek und mit 13 Abteilungen relativ groß.
0: Oha, was gibt's denn alles bei euch?
2: Mehrspartenverein mit einer ganz großen Fußballabteilung, mit Basketball, Tischtennis, Volleyball, einer Wassersportabteilung. Also bei uns ist wirklich eine ganze Menge möglich.
0: Das klingt auch nach ordentlich vielen Leuten. Was sind denn, wenn jetzt bei euch das Festival stattfinden sollte, die Erwartungen, die ihr an die Band habt?
2: Dass sie einfach richtig Stimmung machen und dass sie einfach erwartungsmäßig den Laden rocken.
0: Das kann die Rockantenne Hamburg Band sehr gut. Und während die Band spielt, habt ihr 666 Liter Bier zu trinken. Schafft ihr die?
2: Die schaffen wir locker. Wir sind knapp 2000 Mitglieder.
0: Wow, okay, alles klar. Da sollte was wegkommen. Machen wir ein bisschen Werbung für euch. Warum sollte man für euch voten?
2: Paloma ist, wie gesagt, ein Mehrspartenverein. Mhm. Aber was eigentlich das größte Plus ist, ist, dass wir so unwahrscheinlich viele ehrenamtlich tätige Trainer, Betreuer, Helfer, Wäschewäscher, Wasser, also so viele Leute haben, die sich um den Verein bemühen, die es einfach verdient haben, mal einfach richtig zu feiern. Das Rockantenne-Festival im Prinzip in Barmbek wäre wirklich die größte Geschichte für diese Ehrenamtler. Das wäre für Barmbek ein Riesenevent.
0: Ach Mensch, Dirk, das klingt doch alles total nett bei euch. Wenn ihr meint, der ist es, der Uhlenhorster Sportclub, dann rein ins Netz, rockantenne.hamburg und stimmt für die ab. Jetzt für euch der beste Rock Nonstop von den Smashing Pumpkins, Disarm auf Rockantenne Hamburg. Wir haben es 17:05. Guten Morgen, kommt gut raus. Es ist schon wieder Freitag, ne? Das ging aber auch wieder schnell. Wochenende steht vor der Tür, also noch einmal ackern gehen.

Die Scorpions, No One Like You, 5.24 Uhr haben wir Sorge in der Hamburg. Ist noch früh, Leute, ne? Aber der eine oder andere von euch muss jetzt bald mal aufstehen. Wenn um 5:30 es soweit ist, dann habt ihr jetzt noch 6 Minuten Zeit, nochmal die Snooze-Taste zu drücken, euch mit ein bisschen Musik wach werden zu lassen. Und da haben wir was ganz Entspanntes für euch, ne? Auch wenn ihr schon unterwegs seid und gerade über die Landstraße düst, noch im Mörr so gut wie dunkeln. Der Sonnenaufgang geht bald los. Snow Patrol, die machen es euch gemütlich mit Chasing Cars auf Rockantenne Hamburg. Guten Morgen, das ist der beste Rock nonstop. Schönen Freitag.

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10: Ich bin Katrin Starnberger. Es ist 6:30. Guten Morgen. In der Eifel brennt ein Wald auf rund 25 Hektar. Das Feuer bedroht einen Ortsteil der Gemeinde Hürtgenwald. Alle Bewohner müssen jetzt sofort raus und sich in Sicherheit bringen, hat die Gemeinde jetzt am frühen Morgen angeordnet. Auch im Saarland brennen 10 Hektar Wald. Eine Gaststätte und ein Wohnmobilstellplatz wurden zur Sicherheit geräumt. Gute Freundschaften stärken Körper und Seele. Das zeigt eine große internationale Studie aus der Türkei. Ausgewertet wurden Daten aus 22 Ländern. Und da heißt es, Menschen mit stabilen sozialen Kontakten fühlen sich im Schnitt gesünder und psychisch belastbarer. Doppelgold für Deutschlands Leichtathleten bei der EM in Großbritannien. Zehnkämpfer Leo Neugebauer holte Gold. Direkt dahinter Niklas Kaul, ein deutscher Doppelsieg. Über 3000 Meter Hindernis lief Gesa Krause zu Gold. Olivia Gürth sicherte sich Bronze.
11: Wow, Glückwunsch! Das Rockantenne Hamburg Wetter um 6:45. Es ist heute super heiß, 33 Grad später, dazu den ganzen Tag lang Sonne. Jetzt sind wir in Hamburg bei 16 Grad, 15 Grad sind es in Winsen an der Luhe und 13 Grad bei euch in Lüneburg heute früh. Also vielleicht nochmal ein kleines Blüschen drüber ziehen oder so, ein leichtes Jäckchen. Aber später braucht ihr das alles gar nicht mehr. Es wird richtig heiß.
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11: Auf den Straßen ist nichts los, das ist doch ganz wunderbar. Wenn ihr was sehen solltet, 0800 106 8666 hat auch Max gemacht. Guten Morgen, wo steht denn der?
12: Moin Lilly, auf der Kieler Straße zwischen Quickborn und Haslow vor dem Altersheim blitzt in beide Richtungen das 50.
11: Alles klar, wissen wir Bescheid. Danke dir, Max. Und in Hamm stehen sie auf der Eifelstraße, stadteinwärts, Höhe der Aral-Tankstelle. Vielen Dank und gute Fahrt euch.
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Fleetwood Mac, Go Your Own Way auf Rock Antenne Hamburg. Einen wunderschönen guten Morgen. Wir haben es 5.41 Uhr und normalerweise, das wisst ihr, am besten klingt es im Wohnzimmer des HSV im Volksparkstadion ja so. Der Verein angefeuert. Viele, viele Fußballfans, viel Bier. Das klassische Fußballstadion-Prozedere eben. In den nächsten Tagen, da ist das aber ein bisschen anders, denn das Volksparkstadion wird zum Wohnzimmer und zwar für die Zeugen Jehovas. An diesem Wochenende veranstalten die nämlich einen Kongress in unserer Stadt mit bis zu 75.000 Teilnehmern. Ja, und wo kriegt man die am besten unter? Logisch, in einem Fußballstadion. Und was besonders bemerkenswert ist, die machen sich das im Volksparkstadion so richtig gemütlich. Die haben erstmal schön aufgeräumt, alles sauber gemacht und dann haben sie tausende Hussen, also so Sitzbezüge, die man über Stühle zieht, für die Stadionstühle gemacht, haben da ein bisschen aufgeräumt und sich das ganz gemütlich gemacht. Es sieht ehrlich gesagt so ein bisschen aus wie eine gigantische Messe für Topfellappenbesitzer. Ist absoluter Wahnsinn. Ganz muckelig im Volksparkstadion dieses Wochenende. Wir hier bei Rock Antenne Hamburg, wir glauben aber eher an den Rockgott und der hat uns ja Gott sei Dank Avril Lavigne gesandt. Und die hören wir jetzt hier auf Rock Antenne Hamburg um 5.42 Uhr. Bin mal gespannt, ob die Hussen einfach da bleiben fürs nächste St. Pauli-Spiel. Also ja, ganz kuriose Bilder. Nobody's Home jetzt hier auf Rock Antenne Hamburg. Guten Morgen, kommt gut in den Freitag und habt ein schönes Wochenende. Im besten Fall außerhalb irgendwelcher Fußballstadien. Moin.

Fighters mit Everlong auf Rock Antenne Hamburg. Wir haben es 10 Minuten vor 6 und heute ist ja wirklich mal wieder der Sommer am Start. Ne? Ich meine, gestern war es auch schon heiß mit 30 Grad, heute mit 33 legen wir nochmal einen drauf und ich kann jedem von euch empfehlen, einfach mal einen gewagten Sprung in irgendein Wasser zu machen. Das ist doch herrlich, wenn ich momentan so über die Alster gucke, was da immer los ist. Segelboote, Aufblaskanu, Stand-Up-Paddleboard, Tretboote und so weiter und so fort. Also das Wochenende steht vor der Tür, es wird fantastisch und macht's euch auf jeden Fall nett. Wir starten jetzt in den Freitag. Ein Tag Arbeit ist ja für die meisten von euch auf jeden Fall noch, den wir vor der Brust haben. Und da machen wir gemeinsam mit Queen. We will rock you. Ja, wir rocken diesen Freitag mit Rock Antenne Hamburg. Das ist der beste Rock nonstop. Guten Morgen.

0: mit Born Free. Wir haben es kurz vor sechs und gleich hier natürlich weiterhin der beste Rock Non-Stop mit Survivor. Und den Red Hot Chili Peppers. Das ist der beste Rock Non-Stop gleich um kurz nach sechs wieder.
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9: Ich bin Katrin Steinberger. Es ist 6 Uhr. Guten Morgen. Im Prozess um die Blockkinder werden heute erste Stellungnahmen zu einem psychiatrischen Gutachten erwartet. Die Beteiligten können vor dem Hamburger Landgericht ihre Erklärungen abgeben. Die Öffentlichkeit bleibt zunächst ausgeschlossen. Angeklagt ist die Unternehmerin Christina Block. Sie soll ihre damals 10 und 13 Jahre alten Kinder aus dem Umfeld des Vaters in Dänemark entführt haben lassen. Sie weist das zurück. In Hürtenwald in der Eifel wird ein Ortsteil gerade komplett evakuiert. Rund 1800 Menschen müssen ihre Häuser verlassen, weil ein Waldbrand immer näher an den Ort heranrückt. Etwa 25 Hektar Wald stehen seit gestern Nachmittag in Flammen. Das ist etwa so groß wie rund 35 Fußballfelder. Auch im Saarland beschäftigt ein großer Waldbrand die Feuerwehr. Bei der Leichtathletik-EM in Großbritannien glänzt das deutsche Team mit 2 Goldmedaillen. Im Zehnkampf holte Leo Neugebauer den Titel, knapp vor seinem Teamkollegen Niklas Kaul auf Rang 2. Über 3000 Meter Hindernis ist Gesa Krause zum 3. Mal Europameisterin geworden. Teamkollegin Olivia Gürt wurde 3. Bronze gibt's außerdem für Diskuswerfer Hendrik Janssen.
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10: Wie jeden Freitag freuen wir uns heute über brandneue Alben und da haben wir was von den Hollywood Vampires. Die veröffentlichen eine neue Live-Scheibe. At Montreux Jazz Festival umfasst ein komplettes Konzert aus dem Jahr 2018 der Supergroup um Alice Cooper und Johnny Depp. Schockrocker Marilyn Manson, der liefert uns auch noch ein neues Studioalbum. One Assassination Under God, Chapter 2 heißt es. Und dann haben wir noch ein neues Album, Sending Hearts to All My Dearies, ein Tribute-Album für die Smashing Pumpkins auf dem Industriegrößen wie Tame Impala oder Nita Strauss, die bekanntesten Hits der Alternative-Legenden covern. Das klingt auch noch einer guten Mischung, könnt ihr euch das ganze Wochenende lang reinziehen. Das Rockantenne Hamburg-Wetter wird richtig heiß. Heute bis zu 33 Grad. Ja, Wahnsinn. Wir haben jetzt 16 Grad gemessen in Altona am Bahnhof, 15 Grad in Asshausen und 13 Grad sind es noch in Bad Oldesloe. Muss also noch ein bisschen aufwärmen, aber das tut es mehr als genug. Die Sonne scheint durchgehend, nicht mal große Wolken am Himmel. Also heute ist das große Schwitzen angesagt. Morgen bei 26 Grad Sonne und Wolken im Wechsel. Das ist dann doch ein bisschen angenehmer vielleicht für den einen oder anderen von euch. Und am Sonntag, da sind wir wieder ganz entspannt unterwegs. 21 Grad Sonne und Wolken. Also das Wochenende macht weiter mit Sommer auf jeden Fall.
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10: Sieht soweit alles gut aus, kein Stau, kein stockender Verkehr, weiter so. Es wird aber geblitzt auf der Kieler Straße zwischen Quickborn und Haslo beidseitig und dann noch in Hamm auf der Eifelstraße stadteinwärts auf der Höhe von der Aral-Tankstelle. Wenn ihr auch noch was habt, 0800 168 666. Vielen Dank und gute Fahrt.
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10: Ja, Schmidt ist heute leider noch krank. Gute Besserung in diesem Sinne nach Seevetal. Den habt ihr Montag auf jeden Fall wieder, weil da werde ich weg sein. Ich gehe nachher in den Urlaub, aber bis dahin ziehen wir hier noch ordentlich durch. Eine gut gelaunte Freitagssendung. Ich hoffe, ihr seid am Start. Wir haben es 6:03. Das ist der beste Rock nonstop. Und das hier sind Survivor mit Burning Heart. Moin.
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0: Papa Roach, Getting Away with Murder auf Rock Antenne Hamburg. 6:10 haben wir es und es ist Zeit, über die größten Rocksongs eures Lebens zu sprechen.
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0: Das machen wir doch so gerne mit euch und heute Sarah aus St. Pauli. Guten Morgen.
2: Moin Lilly.
0: Was ist denn der Rocksong deines Lebens?
2: Der größte Rocksong meines Lebens ist Californication von der Red Hot Chili Peppers, weil ich selber schon durch Kalifornien gereist bin am Highway Number One und das eine richtig, richtig tolle Erfahrung für mich war. Und das verbinde ich mit dem Song, und, genau.
0: Hast du den Song dann da beim Rumreisen auch viel gehört?
2: Wir haben ihn tatsächlich damals auch im Auto dazu gehört, meine Freundin und ich. Und genau, deswegen muss ich immer daran denken, wenn ich den Song höre. Es war eine richtig, richtig tolle Erfahrung, durch Amerika und Kalifornien zu reisen.
0: Ja, toll, dann würde ich sagen, liebe Sarah, für dich jetzt der Rocksong deines Lebens.
2: Super, darüber freue ich mich. Vielen Dank.
0: Gerne, gerne. Die Red Hot Chili Peppers mit Californication. 6:11. Guten Morgen. Lasst es mal gemütlich angehen heute am Freitag. 33 Grad. Wird heiß. Rock an der Hamburg hier. Moin.

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0: Wow, T-Rex, Children of the Revolution hier auf Rockantenne Hamburg. Das ist der beste Rock nonstop. Und wir haben es 20 nach 6 und heute Abend um 18.30 Uhr wird Fußball gespielt. Spieltag Nummer 2 in der zweiten Fußball-Bundesliga und unser FC St. Pauli tritt direkt in einem Nordduell an, auswärts bei Holstein Kiel. Da wird gerade am Stadion ordentlich umgebaut. Nur rund 11.000 Leute passen auf die Tribünen in der Stadionbaustelle. Der St. Pauli-Trainer Marcel Rapp, der hat jahrelang die Kieler trainiert. Das ist natürlich auch ganz spannend. Und mit denen auch den Aufstieg in die erste Liga gefeiert. Jetzt haben wir natürlich die Frage, wie ist denn das, wenn man jetzt auf einmal als ehemaliger Trainer wieder bei Kiel steht?
1: Klar, es ist ein besonderes Spiel. Ich war lange Zeit da, hatte eine sehr erfolgreiche Zeit da. Und trotzdem gehe ich jetzt als Trainer vom FC St. Pauli dahin. Ich glaube, es wird einfach ein schönes Spiel. Ich glaube, es wird auch ein gutes Fußballspiel werden für Leute, die da neutral drauf gucken. Und von dem her freue ich mich auf das am meisten.
0: Sehr, sehr schön. 18.30 Uhr ist Anpfiff, es wird heiß, also Hydration Breaks. Mal schauen, werden bestimmt auch hier wieder eingeführt. Den Sound, der uns alle zu Höchstleistungen motiviert, den bekommt ihr jetzt auf Rockantenne Hamburg um 20 nach 6 und zwar von Metallica. Enter Sandman. Guten Morgen, das ist der beste Rock Nonstop. Habt einen tollen Freitag und später ein schönes Wochenende.

Metallica mit Enter Sandman auf Rockantenne Hamburg. 6:35. Gleich für euch John Henley mit unserem Sommerrock-Song der Stunde. The Voice of Summer und die Bloodhound Gang.

0: Das ist der beste Rock Nonstop. Gleich. Um kurz nach 6:30 wieder.
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27: Ich bin Katrin Steinberger. Es ist 6:30. Guten Morgen. Schwere Waldbrände bedrohen gerade Urlaubsregionen in Südeuropa. In Kroatien brennt es an der Adriaküste rund 30 Kilometer südlich von Split. Die Fläche wird auf 22 Quadratkilometer geschätzt. Einheimische und Urlauber wurden in der Nacht in Sicherheit gebracht. Die Lage sei kritisch, so die Feuerwehr. In Griechenland wütet ein Waldbrand auf Kalkidiki. Wegen der anhaltenden Trockenheit rechnet der Deutsche Bauernverband mit deutlichen Ernteverlusten, teils sogar mit Totalausfällen. Besonders Weizen und Raps sind betroffen, ebenso Herbstkulturen wie Kartoffeln, Gemüse und Zuckerrüben. Bauernpräsident Ruckwied fordert im Redaktionsnetzwerk Deutschland deshalb direkte Finanzhilfen und Steuersenkungen von der Politik. Leo Neugebauer hat Leichtathletikgeschichte geschrieben. Nach dem WM-Titel ist er jetzt auch Zehnkampf-Europameister und hat in Birmingham Gold geholt. Silber geht an seinen Teamkollegen Niklas Kaul. Über 3000 Meter Hindernis hat Gesa Krause ebenfalls Gold gewonnen. Olivia Gürt lief zu Bronze. Eine weitere Bronzemedaille ging an Diskuswerfer Henrik Janssen.
0: Das Rockantenne Hamburg Wetter um kurz nach 6:30. Ja, was soll ich sagen, Leute? Der Sommer gibt nochmal Vollgas. 33 Grad werden es heute. Dazu scheint den ganzen Tag lang die Sonne. Wir müssen uns noch ein bisschen aufwärmen. Gerade 16 Grad in Alsterdorf gemessen. Es sind 14 Grad in Stade und 18 Grad schon leuchten in Zoho. Ja, geht aber jetzt ganz schnell. Also die Sonne ist da, die scheint, die heizt euch auf. Heute Morgen bis zu 26 Grad und Sonne. Am Sonntag sind es dann nur noch 21 Grad. Da ist doch für jeden was dabei. Schönes Wochenende mit einem tollen Wetter.
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0: Die Straßen sind frei, ihr kommt überall gut durch, aber es wird geblitzt. In Hamm stehen sie auf der Eifelstraße stadteinwärts Höhe der Aral-Tankstelle und in Tondorf auf dem Friedrich-Ebert-Damm stadteinwärts auf der Höhe von Hugo Fuhr Ford Autohandel. Also, ihr wisst Bescheid, 0800 168 666, wenn es noch mehr gibt, und in diesem Sinne eine gute Fahrt.
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1: Die Bloodhound Gang, along comes Merriam, 6.40 Uhr. Ach mein Gott, die Sonne strahlt hier richtig schön durch die Fenster in der Spitaler Straße. Ein toller Sommertag steht vor uns. Wir wollen jetzt aber ein bisschen in die Vergangenheit gucken. Und zwar, was war diese Woche eigentlich los? Und das Thema Sonne, ja, ist das richtige Stichwort. Die Sonnenfinsternis vorgestern, ein absolutes Spektakel. Mein Highlight der Woche und ich glaube von ganz vielen von euch auch, wenn ich mal mich zurückerinnere, was da so alles an der Alster und überhaupt auf den Dächern Hamburgs los war. Wahnsinn. Wir haben die ganze Woche nochmal für euch zusammengefasst, das Ganze mit einem kleinen Augenzwinkern.
2: Die Woche noch einmal im Schnelldurchlauf. Montag.
3: Heute ist Weltfaulpelztag. Das kommt mir fein zu Pass. Ah, schon vorbei. Schade.
2: Dienstag.
3: Heute ist der Tag des Weizens. Für Getreidebauern ist der Tag reine Ehrensache. Und darauf macht sich sogar Rudi Völler eins auf, um mit Waldi Hartmann anzustoßen.
4: So einen Scheiß, den kann ich nicht mehr hören.
3: Ja, ich weiß, der Gag ist alt, ne?
4: Wir sollten sich alle mal wirklich mal Gedanken machen, ob wir in der Zukunft so weitermachen können.
3: Nee, ich glaube nicht. Tut mir leid. Ups, falscher Knopf.
2: Mittwoch.
3: So. Sonnenfinsternis, das war ein Spektakel heute Abend, was? Die nächste totale Sonnenfinsternis in Deutschland gibt es erst im September 2081. Ich habe mir das Datum direkt mal im Kalender markiert. Steht jetzt gleich hinter meinem nächsten Termin beim Facharzt. Och, sag mal.
2: Donnerstag.
3: Seit Jahren sinkt kontinuierlich der Alkoholmissbrauch unter Jugendlichen. Trotzdem wird jetzt das begleitete Trinken abgeschafft. Oder gerade deshalb. Für die Brauereien ist der Reiz des Verbotenen ja die letzte Hoffnung. Also, ihr Jugendlichen.
5: Ihr seid meine letzte Hoffnung.
6: Nein, es gibt noch eine andere.
3: Stimmt, ich bin ja auch noch da. Och, sag mal.
4: Es ist für mich das allerletzte. Wechsel den Beruf, ist besser.
3: Ja, ich denk drüber nach.
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City. Sind wir bereit für eine gute Zeit? AC/DC auf Rock an der Hamburg. Wir haben es 7:08 und das Wochenende steht vor der Tür. Ja, was machen wir denn da bei diesem herrlichen Wetter? Also ich meine, es gibt die offensichtlichen Dinge, ab ins Freibad, an die Alster, eine Runde Tretboot fahren zum Beispiel. Heute bei 33 Grad geht das wunderbar. Aber auch morgen geht's gerne aufs Wasser und zwar auf der Frau Hedi. Um 16 Uhr startet der Maybe Crazy Turn an der Brücke 10 an den Landungsbrücken. Freut euch auf einen sonnigen Nachmittag auf der Elbe, kühle Drinks, eine leichte Brise im Gesicht, Schiffe gucken und dazu dann ein Soundtrack, der wenig Wünsche offen lässt. Ne? Von Rock'n'Roll über Rockabilly, Surf und Garage Rock bis hin zu Country und Psychabilly. Und das für gerade mal 14 Euro im Vorverkauf. Das ist eine wirklich schöne Nachmittagsaktion für morgen. 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Macht euch ein schönes Wochenende, es wird heiß. Ganz viel Spaß jetzt mit den Doors und Break on Through. 6:53 Rockantenne Hamburg hier. Das ist der beste Rock nonstop. Tolles Wochenende.

0: Wow, die Doors mit Break On Through auf Rock Antenne Hamburg. Das ist der beste Rock Nonstop gleich für euch. Mando Diao. Und Foreigner. Zusammen ist das der beste Rock Nonstop. Und das hört ihr gleich um kurz nach 7. Auf Rock Antenne Hamburg.
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16: Ich bin Katrin Steinberger. Es ist 7 Uhr. Guten Morgen. In Hamburg startet heute ein Prozess wegen Drogenschmuggels im großen Stil. Ein 30-Jähriger soll als Führungsmitglied einer Gruppe den Import und Vertrieb von insgesamt 2,4 Tonnen Kokain organisiert haben. In einem Fall geht es um 615 Kilo Kokain und einen Umsatz von rund 17 Millionen Euro. 5 Medaillen, das ist die Ausbeute des deutschen Teams bei der Leichtathletik-EM in Birmingham. 10-Kämpfer Leo Neugebauer holte Gold, knapp vor seinem Teamkollegen Niklas Kaul. Im 3000 Meter Hindernislauf war Gesa Krause die schnellste und lief zu Gold. Oliver Gürth holte Bronze und eine weitere Bronzemedaille holte Hendrik Janssen im Diskuswurf. Gute Freundschaften stärken Körper und Seele, das zeigt eine große internationale Studie aus der Türkei. Ausgewertet wurden Daten aus 22 Ländern und da heißt es, Menschen mit stabilen sozialen Kontakten fühlen sich im Schnitt gesünder und psychisch belastbarer.
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0: Danke, Katrin. In der Welt des Rock ist natürlich einiges los. Zum Beispiel ist ja während des Summer Breeze auch irgendwie vor dem Summer Breeze. Na, noch bis Samstag läuft in Dinkelsbühl in Bayern das Summer Breeze Open Air. Und jetzt haben die Veranstalter des Metal Festivals schon die erste Bandwelle für nächstes Jahr angekündigt. Mensch, darunter Electric Callboy und Saltatio Mortis. Als besonderes Highlight erleben wir außerdem die Summer Breeze Legends and Orchestra Show, also eine All-Star-Band, das 40-köpfige Orchester der Philharmonie Leipzig und zahlreiche Gaststars, die gemeinsam prägende Songs großer Metal Künstler performen werden. Das stelle ich mir richtig cool vor. Das Summer Breeze nächstes Jahr geht los am 18. August bis zum 21. Der Ticketverkauf startet Montagnachmittag. Das Rockantenne Hamburg-Wetter ist aber sowas von herrlich. Aktuell 16 Grad gemessen auf dem Isemarkt. 14 Grad sind es in Winsen an der Luhe und 14 Grad auch in Lübeck. 33 werden es heute. Es wird richtig heiß. Die Sonne scheint den ganzen Tag und das Wochenende bleibt genauso sommerlich. Morgen 26 Grad und Sonne, Sonntag 21, Sonne und Wolken im Wechsel. Herrlich, macht's euch schön.
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0: Für Reihefahrt, das sieht super aus, aber nicht zu schnell, denn sie stehen in Tonndorf und blitzen auf dem Friedrich-Ebert-Damm stadteinwärts Höhe Hugo-Pfuhr, Forthandel. Und dann haben wir noch einen Hamm auf der Eifelstraße stadteinwärts Höhe der Aral-Tankstelle. Wenn ihr auch noch was habt, gerne einfach kurz durchrufen, kostenlos unter der 0800 168 66.
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0: Schmidt ist weiterhin krank. Gute Besserung. Wir machen euer Vereinsfest zum Vereinsfestival. Klickt euch mal rein ins Netz rockantenne.hamburg, denn da stimmt ihr ab, welcher Verein soll sein Vereinsfestival bekommen. Wir stellen euch gleich den nächsten vor. Und zwar, ach, wisst ihr was, ich verrate noch nicht, welcher es ist. Es ist ein toller Verein hier aus Bormbek.
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0: Und das sind Mando Diao, Black Saturday auf Rockantenne Hamburg. 3 nach 7, moin.

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0: was yesterday um 10 nach 7 auf Rockantenne Hamburg. Guten Morgen. Ich hoffe, ihr seid soweit gut rausgekommen, hattet einen guten Start in den Tag. Wir quatschen mit euch ja jeden Tag über die größten Rocksongs eures Lebens und das machen wir jetzt mit Sarah.
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0: Sarah, guten Morgen nach St. Pauli.
2: Moin Lilly.
0: Was ist denn der Rocksong deines Lebens?
2: Der größte Rocksong meines Lebens ist Californication von den Red Hot Chili Peppers, weil ich selber schon durch Kalifornien gereist bin, am Highway Number One, und das eine richtig, richtig tolle Erfahrung für mich war. Und das verbinde ich mit dem Song.
0: Wie schön. Lass mich raten, der Song lief auf Dauerschleife bei euch?
2: Wir haben ihn tatsächlich damals auch im Auto dazu gehört, meine Freundin und ich. Und deswegen muss ich immer daran denken, wenn ich den Song höre. Es war eine richtig, richtig tolle Erfahrung, durch Amerika und Kalifornien zu reisen.
0: Das glaube ich dir wirklich sofort. Sarah, das ist ein toller Song und den wollen wir dir jetzt natürlich auch spielen.
2: Super, darüber freue ich mich. Vielen Dank.
0: Sehr, sehr gerne. Die Red Hot Chili Peppers mit Californication auf Rockantenne Hamburg. Guten Morgen.

Yeah, Alice in Chains mit Wood. Rockantenne Hamburg. Wir haben es gleich 20 Minuten nach 7, 14. August. Was ein herrlicher Tag heute. 33 Grad, die Sonne scheint den ganzen Tag. Macht euch einen schönen Morgen, macht euch einen schönen Nachmittag und ein schönes Wochenende. Das steht ja vor der Tür. Ganz, ganz viele unterschiedliche Dinge, die ihr natürlich erleben könnt. Ich würde euch immer den Weg Richtung Wasser empfehlen. Also es ist ja sowas von heiß, der Sprung in die Ostsee und Nordsee oder vielleicht sogar in die Alster. Der kann nicht schaden. Viel Spaß dabei jetzt für euch, Kenny Loggins mit Welcome to Heartlight auf Rockantenne Hamburg. Guten Morgen, das ist der beste Rock nonstop. 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

0: Tom Petty, I won't back down, auf Rocker deine Hamburg. Guten Morgen, gleich für euch. Ach, unser Sommerrock-Song der Stunde, und zwar von David Lee Roth. California Girls und Faith No More. Ashes to Ashes, das ist der beste Rock Nonstop auf Rock Antenne Hamburg, gleich um kurz nach 7:30.
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16: Ich bin Katrin Steinberger. Es ist 8:30. Guten Morgen. Wegen der anhaltenden Trockenheit rechnet der Deutsche Bauernverband mit deutlichen Ernteverlusten, teils sogar mit Totalausfällen. Besonders Weizen und Raps sind betroffen, ebenso Herbstkulturen wie Kartoffeln, Gemüse und Zuckerrüben. Bauernpräsident Ruckwied fordert im Redaktionsnetzwerk Deutschland deshalb direkte Finanzhilfen und Steuersenkungen von der Politik. Schwere Waldbrände bedrohen Urlaubsregionen in Südeuropa. In Kroatien brennt es an der Adriaküste, rund 30 Kilometer südlich von Split. Einheimische und Urlauber wurden in der Nacht in Sicherheit gebracht. Die Lage sei kritisch, so die Feuerwehr. In Griechenland wütet ein Waldbrand auf Chalkidiki. Doppelgold für Deutschlands Leichtathleten bei der EM in Großbritannien. Zehnkämpfer Leo Neugebauer holte Gold. Direkt dahinter Niklas Kaul, ein deutscher Doppelsieg. Über 3000 Meter Hindernis lief Gesa Krause zu Gold. Olivia Gürt sicherte sich Bronze.
0: Danke, Katrin. Wir gucken uns das Rockantenne Hamburg-Wetter an und es ist ja herrlich. Ne? 18 Grad haben wir jetzt schon erreicht, um 7:30 gerade mal. Also das wird richtig heiß heute. 17 Grad sind es bei euch in Neumünster und 17 Grad auch in Buchholz in der Nordheide. 33 Grad werden es heute, also eure Thermometer, die werden wieder ordentlich strapaziert. Heute Abend ist auch wirklich das perfekte Grillwetter. Macht's euch schön. Morgen bei 26 Grad auch den ganzen Tag viel Sonne. Und Sonntag dann 21 Grad mit Sonne und Wolken im Wechsel. Ja, das sind die Wettervoraussichten. Also da gibt's noch nichts zu meckern. Macht's euch nett.
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0: Die Straßen sind frei, ein wirklich vorbildlicher Freitag. Es wird aber geblitzt auf der Kieler Straße zwischen Quickborn und Haslow in beide Richtungen. Außerdem in Altona, breite Straße stadtauswärts auf der Höhe von der Bushaltestelle Fischmarkt. Wenn ihr auch noch was habt, 0800 168 666.
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0: Faith No More, Ashes to Ashes auf Rockantenne Hamburg. Wir haben 7.39 Uhr und wenn heutzutage Rockstars auffallen wollen, ne, dann wird nicht selten monatelang am perfekten Konzept für das Fotoshooting und das Marketing gefeilt. Aber 1971, da reicht ein Betonpfeiler an der Landstraße und vier Männer, die einfach mal dagegen pinkeln. Das klingt eher nach Autobahnraststätte als nach Rock, aber genau aus dieser Szene wird eins der bekanntesten Albumcover der Rockgeschichte. Die Rede ist von Who's Next von The Who. Das Lustige an dem Cover ist, das sieht wirklich so aus, als ob alle vier Bandmitglieder an einem riesigen Betonpfeiler pinkeln würden, aber nur ihr Gitarrist Pete Townshend musste wirklich und konnte damals Wasser lassen. Für die drei anderen Flecken wurde einfach Regenwasser dagegen gekippt und zack war das Albumcover perfekt. Aber nicht nur, was den Druck auf der Blase anging, haben The Who hier geliefert. Auch musikalisch war das Ding wirklich ein absoluter Quantensprung. Statt nur lauter Gitarren gab es plötzlich auch futuristische Synthesizer-Schleifen, die bis heute jeder kennt. Und wie Sänger und Gitarrist Roger Daltrey sagt, auch bis heute noch wirklich relevant sind.
1: That's the reason we're still relevant.
2: Wir sind nicht die besten Musiker der Welt. Aber unser Talent lag immer schon darin, wir sprechen Themen an, die jede Generation von Jugendlichen beschäftigen.
0: Über 3 Millionen Mal ging das Ding damals über die Ladentheke. Heute auf den Tag vor 55 Jahren ist es rausgekommen und da hören wir natürlich rein ins Album Who's Next von The Who, einen ihrer, ich finde, schönsten Songs, und zwar Behind Blue Eyes. Auf Rockantenne Hamburg jetzt um 20 vor 8, das ist der beste Rock Nonstop. Guten Morgen.

0: David Bowie mit Modern Love auf Rock Antenne Hamburg. Wir haben 7.47 Uhr, sind am Freitag angekommen und ihr wisst, was heute ist. Spieltag Nummer 2 in der zweiten Fußball-Bundesliga und unser FC St. Pauli tritt heute direkt in einem Nordduell an und zwar auswärts bei Holstein Kiel. Ja, da wird gerade am Stadion ordentlich umgebaut. Es passen aktuell nur 11.000 Menschen rein. Das wird also eine ganz muckelige Runde heute Abend. 18.30 Uhr ist Anpfiff und St. Pauli-Trainer Marcel Rapp, der hat jahrelang ja die Kieler trainiert und mit denen auch wirklich den Aufstieg in die erste Liga gefeiert. Jetzt steht er bei den Kiezkickern an der Seitenlinie. Wie ist denn das?
1: Klar, es ist ein besonderes Spiel. Ich war lange Zeit da, hatte eine sehr erfolgreiche Zeit da. Yeah. Und trotzdem gehe ich jetzt als Trainer vom FC St. Pauli dahin. Ich glaube, es wird einfach ein schönes Spiel. Ich glaube, es wird auch ein gutes Fußballspiel werden für Leute, die da neutral drauf gucken. Und von dem her freue ich mich auch das am meisten.
0: Das klingt doch ganz wunderbar. Also viel Erfolg heute Abend. 18.30 Uhr geht's los. Und das hier ist doch jetzt der gute Laune Rock zum Freitag mit Status Quo, Whatever You Want um 7.48 Uhr auf Rockantenne Hamburg. Das ist der beste Rock Nonstop. Moin.

Reynolds mit dem Soundtrack zu der Lieblingsserie meiner Jugend, und zwar OC California. Ich glaube, da können noch ein paar von euch mitempfinden. Das ist der beste Rock nonstop hier. Wir haben gleich für euch Bon Jovi.

0: um kurz nach 8.
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17: Ich bin Katrin Steinberger. Es ist 8 Uhr. Guten Morgen. In Deutschland könnten Sanierungen von Kulturbauten deutlich günstiger sein, wenn sich die Baupolitik ändert. Das sagte Hamburgs Kultursenator Carsten Broster in der Augsburger Allgemeinen. Öffentliche Bauprojekte seien zu kompliziert, vor allem bei denkmalgeschützten Häusern, die nach einer Sanierung alle aktuellen Normen erfüllen müssen. Broster fordert gelockertere Regeln, wie zum Beispiel in der Schweiz, wo jedes Gebäude individuell bewertet wird. Alle müssen raus. In der Eifel wird gerade ein Ortsteil von Hürtgenwald evakuiert. 1800 Menschen müssen ihre Häuser verlassen. Ein Waldbrand rückt immer näher an den Ort heran. Auch im Saarland, in Rheinland-Pfalz und in Sachsen-Anhalt brennt es. In Baden-Württemberg und Bayern wird wegen der Trockenheit das Tierfutter knapp. Joggen mit Kinderwagen kann das Verletzungsrisiko deutlich senken. Das zeigt eine Studie der Pennsylvania State University. Bei den Joggern ohne Kinderwagen hatten 30% Überlastungsverletzungen, bei den Kinderwagen-Joggern nur 19. Der Kinderwagen wirkt wie eine Art Stoßdämpfer. Er nimmt einen Teil der Aufprallkräfte auf und sorgt für einen gleichmäßigeren Laufstil.
18: Ich mach's ganz sicher, ich gehe gar nicht joggen.
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18: Was ist los in der Rockwelt? Royal Blood sind zurück. 3 Jahre ist es her, seit das britische Rockduo sein letztes Album veröffentlicht hat. Und jetzt bekommen wir endlich Nachschub. Dead Company heißt ihr brandneues Studiowerk, dessen Veröffentlichung sie für Mitte November angekündigt haben. Dazu schreibt die Band in einem Statement: Nachdem wir den Motor von Royal Blood einige Jahre lang haben leerlaufen lassen, haben wir die Drehzahl jetzt wieder hochgeschraubt und mit diesem Album spielen wir schneller und härter als je zuvor. Wir freuen uns. Das Rockantenne Hamburg Wetter. Ja, der Sommer ist sowas von da. 33 Grad heute, 15 Stunden Sonnenschein. Jetzt haben wir schon 18 Grad erreicht in Hamburg, 20 bei euch in Itzehoe und 17 Grad in Lüneburg. Das Wochenende bleibt heiß, also ihr könnt alle Tage wirklich alles machen. Grillen, schwimmen gehen, an den See fahren. 26 Grad morgen, 21 am Sonntag. Ganz viel Spaß.
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18: Auf den Straßen nichts los, es ist ein klassischer Freitag, herrlich. Es wird aber geblitzt in Hamm auf der Eifelstraße, Höhe der Aral-Tankstelle stadteinwärts und in Altona, Breite Straße, stadtauswärts, Höhe der Haltestelle Fischmarkt. Ne? Also, wenn ihr auch noch was habt, 0800 168 666. Vielen Dank und gute Fahrt.
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18: Schmidt ist weiterhin krank, der kommt dann Montag wieder. Muss er, weil ich bin ab nachher weg. Ich habe dann auch mal Urlaub für die nächsten 2 Wochen. Aber bis es soweit ist, wollen wir hier natürlich noch den besten Rock und Soft spielen, völlig klar. Und wir reden über eure Vereine, das Vereinsfestival. Unter rockantenne.hamburg stimmt ihr ab, welcher Verein unser richtig schönes Bratwurst-, Bier- und Bandfestival bekommen soll. Und ein Verein, den stelle ich euch gleich vor. Jetzt aber erstmal Bon Jovi mit Living on a Prayer auf Rockantenne Hamburg. Moin,
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0: Arsenal Jesus.
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0: Jawohl, ja. Ihr macht ein Sommerfest bei euch im Verein und wollt, dass das Ganze eher ein Festival wird. Sprich, ihr bekommt von uns 1000 Bratwürste, 666 Liter Bier und wir leihen euch auch noch unsere Rockantenne Hamburg Band aus, damit die da mal richtig Gas geben bei euch und euer Vereinsfest zum Festival wird. Wir haben Dirk Rathke mit dabei. Guten Morgen.
2: Moin, moin.
0: Was für einen Verein habt ihr denn?
2: Wir sind der USC Paloma, mitten in Barmbek und mit 13 Abteilungen relativ groß.
0: Oh, das ist aber wirklich viel, ne? Was kann man bei euch alles machen?
2: Mehrspartenverein mit einer ganz großen Fußballabteilung, mit Basketball, Tischtennis, Volleyball, einer Wassersportabteilung. Also bei uns ist wirklich eine ganze Menge möglich.
0: Boah, sehr, sehr gut. Das klingt toll. Also da würden wahrscheinlich auch ein paar Leute zusammenkommen. Unsere Band würde euch einheizen. Was erwartet ihr denn von der?
2: Ja, dass sie einfach richtig Stimmung machen und dass sie einfach erwartungsmäßig den Laden rocken.
0: Das machen die, das machen die. Und sag mal, 666 Liter Bier, das ist ja jetzt nicht gerade wenig, ne? Schafft ihr das?
2: Die schaffen wir locker. Wir sind knapp 2000 Mitglieder.
0: Okay, alles klar. Das ist ja großartig. Dann sag doch mal, warum sollte der Rockantenne Hamburg-Hörer jetzt ins Netz gehen zu rockantenne.hamburg und für euch voten?
2: Paloma ist, wie gesagt, ein Mehrspartenverein. Aber was eigentlich das größte Plus ist, ist, dass wir so unwahrscheinlich viele ehrenamtlich tätige Trainer, Betreuer, Helfer, Wäsche, Wasser, also so viele Leute haben, die sich um den Verein bemühen, die es einfach verdient haben, mal einfach richtig zu feiern. Das Rockantenne-Festival im Prinzip in Barmbek wäre wirklich die größte Geschichte für diese Ehrenamtler. Das wäre für Barmbek ein Riesenevent.
0: Großartig. Dann Leute, rein ins Netz, rockantenne.hamburg. Da seht ihr auch alle anderen Vereine. Viel Spaß. Und jetzt The Police mit Message in a Bottle. Das ist der beste Rock nonstop um 7:11 auf Rockantenne Hamburg. Moin.

That's the way I wanna rock and roll auf Rock und in Hamburg. 20 Minuten nach 8, das ist der beste Rock und Stop. Das Wochenende steht vor der Tür, das Wetter wird bombastisch. Heute 33 Grad und auch in der Nacht wird's nicht wirklich kalt. Das ist der Tag, meine lieben Leute, ins Schanzenkino Open Air zu gehen. Da wird heute zum Beispiel der Medicus 2 gespielt. Großartiger Film, habe ich noch nicht gesehen, aber würde ich mir auf jeden Fall reinziehen, wenn ich da wäre. Und morgen das Kanu des Manitou, auch im Schanzenkino Open Air. Das ist auch wirklich herrlich. Dann wird es morgen eine ordentliche Party auf dem Wasser geben, und zwar auf der Frau Hedi. 16 Uhr geht der Maybe Crazy Turn an den Landungsbrücken los. Da gibt es richtig geile Musik, natürlich kühle Drinks. Alles, was zu so einem geilen Rock-Partyboot gehört. 14 Euro kostet das Ganze im Vorverkauf. Also, was auch immer ihr macht, ganz, ganz viel Spaß. Genießt das schöne Sommerwetter. Schmeißt den Grill an, macht, wozu euch lustig ist, und habt eine gute Zeit. Jetzt habt ihr sie auf jeden Fall mit dem besten Rock nonstop. Mit Peter Gabriel, Sledgehammer. 20 nach 8, Rockantenne Hamburg hier, moin.

0: Peter Gabriel, Sledgehammer, Frau Kantner in Hamburg, 8.25 Uhr. Und also heute ist ein Tag, wo wir musikalisch viel mit Kalifornien zu tun haben. Wir hatten California Girls, wir hatten California von Phantom Planet und jetzt kommt auch noch Lenny Kravitz mit California. Das ist doch wohl der absolute Wahnsinn. Oder auch der beste Rock Non-Stop, wie wir hier sagen. Gleich mit ihm noch. Alles um kurz nach 8:30.
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15: Ich bin Katrin Steinberger. Es ist 8:30. Guten Morgen. Wegen der anhaltenden Trockenheit rechnet der Deutsche Bauernverband mit deutlichen Ernteverlusten, teils sogar mit Totalausfällen. Besonders Weizen und Raps sind betroffen, ebenso Herbstkulturen wie Kartoffeln, Gemüse und Zuckerrüben. Bauernpräsident Ruckwied fordert im Redaktionsnetzwerk Deutschland deshalb direkte Finanzhilfen und Steuersenkungen von der Politik. Schwere Waldbrände bedrohen Urlaubsregionen in Südeuropa. In Kroatien brennt es an der Adriaküste, rund 30 Kilometer südlich von Split. Einheimische und Urlauber wurden in der Nacht in Sicherheit gebracht. Die Lage sei kritisch, so die Feuerwehr. In Griechenland wütet ein Waldbrand auf Chalkidiki. Doppelgold für Deutschlands Leichtathleten bei der EM in Großbritannien. Zehnkämpfer Leo Neugebauer holte Gold. Direkt dahinter Niklas Kaul, ein deutscher Doppelsieg. Über 3000 Meter Hindernis lief Gesa Krause zu Gold. Olivia Gürth sicherte sich Bronze.
0: Das Rockantenne Hamburg Wetter. Es ist sowas von Sommer in the City. 20 Grad haben wir jetzt schon gemessen in der Spitaler Straße hier direkt bei uns vom Funkhaus. Es sind 19 Grad bei euch in Stade, 20 in Neumünster. Ja, packt die Sonnenbrille raus, cremt euch mit Sonnencreme ein, einen Liter Wasser immer dabei haben und raus in die Sonne. 33 Grad werden es heute. Morgen 26, Sonntag 21. Es bleibt sonnig. Wunderbar. Was für ein schönes Wochenende.
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0: Genauso schön die Verkehrsnachrichten. Da ist nämlich nichts los. Es wird geblitzt in Tonndorf auf dem Friedrich-Ebert-Damm stadteinwärts für vom Hugo Pfuhr Autohändler und dann noch auf der Kieler Straße zwischen Quickborn und Haslow in beide Richtungen. Und wenn ihr noch was habt, ja, dann einfach durchrufen. Kostenlos unter der 0800 168 666.
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0: Him mit Join Me auf Rockantenne Hamburg. Es ist 8.39 Uhr und das ist der beste Rock Nonstop, völlig klar. Wo auch ordentlich der Punk abgeht, ist momentan im bayerischen Dinkelsbühl, denn da findet das Summer Breeze Open Air statt, das große Festival. Geile Nummer in Bayern. Ist natürlich die Frage, boah, lohnt sich das überhaupt, so weit da runter zu fahren, wenn man Rockbands sehen will? Unser Volo Max, der ist aktuell dort und wir haben gestern dieses Tondokument bekommen.
1: Also die Stimmung ist hier auf jeden Fall mega entspannt. Ich schaue hier gerade Extreme Tory Grindfuckers an auf der Mainstage und es macht richtig Bock. Die Leute sind gut drauf, das Festivalgelände ist mega und die Anreise hat sich auf jeden Fall gelohnt. Es ist scheiß nice, aber es ist scheißegal. Und weil es aber so heiß ist, holen wir auf jeden Fall jetzt erstmal nochmal ein Bier. Macht's gut, ciao, ciao.
0: Ist das geil. Ich bin mir sicher, das war nicht sein letztes und auch nicht sein erstes Bier. Danke, Max. Und wer da auftritt, ist unter anderem Aylstorm. Und die hören wir jetzt hier mit Pirate Metal Drinking Crew. 20 von 9, Rockantenne Hamburg. Also für ein gutes Rockfestival ist doch eigentlich auch kein Weg zu weit, oder? Abfahrt.

0: Der nächste Song ist wieder so ein richtig schönes Brett. Ein richtiger Hammer auf Rockantenne Hamburg.
1: Mach mal lauter!

Die Foo Fighters, The Pretender auf Rockantenne Hamburg. Wir haben es 8.48 Uhr und ja, auch wenn eine Mücke im Schlafzimmer reicht, um euch die ganze Nacht zu versauen, habe ich trotzdem eine gute Nachricht. Dieser wahnsinnige, trockene Hitzesommer, der bringt viele Nachteile mit sich, aber ein Vorteil auf jeden Fall. Und zwar ist es so, dass wir dieses Jahr so viel weniger Stechmücken haben. Die kommen mit der Hitze nicht klar. Also, man muss die Feste feiern, wie sie fallen. Genießt den heißen Tag heute mit 33 Grad. Macht's euch nett. Und dazu gibt's jetzt richtig nett schon mal Jimi Hendrix mit All Along the Watchtower. Das ist der beste Rock Nonstop auf Rockantenne Hamburg. Guten Morgen.

0: Tat. Mighty Quinn auf Rockantenne Hamburg. Gleich für euch die White Stripes mit Seven Nation Army und Rod Stewart. Das ist das Rockantenne Hamburg Sixpack gleich um kurz nach neun auf Rockantenne Hamburg.
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16: Ich bin Katrin Stachenberger. Es ist 9 Uhr. Guten Morgen. Im Prozess um die Blockkinder werden heute erste Stellungnahmen zu einem psychiatrischen Gutachten erwartet. Die Beteiligten können vor dem Hamburger Landgericht ihre Erklärungen abgeben. Die Öffentlichkeit bleibt zunächst ausgeschlossen. Angeklagt ist die Unternehmerin Christina Block. Sie soll ihre damals 10 und 13 Jahre alten Kinder aus dem Umfeld des Vaters in Dänemark entführt haben lassen. Sie weist das zurück. Die anhaltende Trockenheit im Süden Deutschlands trifft die Landwirtschaft hart. Den Bauern geht das Tierfutter aus. Auf den Wiesen ist das Gras vertrocknet, Heu kann kaum noch gemacht werden. Auch Futtermais für den Winter bleibt aus. Viele Betriebe melden ihre Tiere deshalb früher zur Schlachtung an. Unter der Trockenheit leiden auch Getreide- und Rapsernte. Endspurt für Extremschwimmerin Natalie Pohl. Sie will am Nachmittag Köln erreichen. 4 Tage lang ist die 31-Jährige von Frankfurt aus rund 200 Meter durch Main und Rhein geschwommen. Mit der Rivers Challenge sammelt sie Spenden für Schwimmprojekte für Kinder. Über 85.000 Euro sind schon zusammengekommen.
0: Wahnsinn.
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0: Es ist Freitag und das heißt, es gibt neue Alben auf dem Markt. Und da ist wirklich guter Nachschub. Und zwar die Hollywood Vampires. Die bringen eine neue Live-Scheibe raus. At Montreux Jazz Festival heißt es. Es ist ein komplettes Konzert aus 2018 von der Supergroup um Alice Cooper und Johnny Depp. Dann haben wir Schockrocker Marilyn Manson, der bringt sein neues Studioalbum One Assassination Under God Chapter 2 raus. Und dann auch noch das Album Sending Hearts to All My Dearies, ein Tribute-Album für die Smashing Pumpkins. Das ist doch großartig. Also viel Spaß beim Musikhören. Und wir schauen jetzt auf Rockantenne Hamburg-Wetter. Das ist herrlich. Der Sommer ist sowas von vollem Gange. 33 Grad werden es heute. Dazu scheint die Sonne den ganzen Tag. Jetzt haben wir überall die 20-Grad-Marke geknackt. 21 sind es in Hamburg, genauso in Lübeck, 20 in Lüneburg. Ja, also es wird noch richtig heiß. Morgen 26 Grad, viel Sonne. Am Sonntag 21 Grad. Ich würde mal sagen, pack die Badehose ein, nimm dein kleines Schwesterlein und dann geht's vielleicht an den Öhendorfer See oder an welchen auch immer.
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0: Großartiger Freitag. Ich glaube, die Hälfte von euch mindestens ist im Homeoffice. Da ist gar nichts los. Ihr habt Blitzer auf der Eifestraße in Hamm, stadteinwärtshöhe der Araltankstelle. Und in Altona stehen sie auf der Breitstraße, stadtauswärtshöhe der Haltestelle Fischmarkt. 0800 168 666, wenn ihr auch noch was habt.
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0: Sechs Songs am Stück für euch und die sind jetzt von Nickelback dabei. Die neue Scheibe Rattle the Cage. Wir haben Rod Stewart und das sind die White Stripes mit Seven Nation Army. Ja, ihr habt mitgerechnet, drei bleiben über. Das wird eine Überraschung.
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1: Und was war das wieder schön? Gleich geht's hier fröhlich weiter mit Buffalo Springfield. Geil. For what it's worth und die Alien Anthem. Gleich um kurz nach halb zehn.
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1: Rockantenne Hamburg-Wetter. Es ist heiß draußen, die Sonne scheint jetzt schon bei 22 Grad. Wir werden später 33 bekommen, also packt die Sonnencreme drauf, passt auf euch auf, viel Wasser trinken und genießt die Sonne, soweit es geht.
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1: Vorsicht auf der A7, Hamburg Richtung Flensburg, zwischen Quickborn und Hennstedt-Ulzburg. Gefahr durch einen Reifen auf der Straße, ansonsten alles frei. In Hamm blitzen sie auf der Eifelstraße stadteinwärts. Höhe der Aral-Tankstelle 0800 168 666, wenn ihr auch noch was habt.
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0: Melissa Etheridge, bring me some water. Ihr könnt gar nicht genug Wasser trinken heute. Bei 33 Grad wird es richtig heiß. Wir haben schon wieder den Freitag und schauen auf die Woche zurück. Was war los? Meldung der Woche. Ganz klar, Sonnenfinsternis. Das war ja der absolute Wahnsinn. Ich hoffe, ihr habt sie ja sehen können. Ansonsten die Bilder, die überall im Netz sind. Das ist ja irre. 2080 ist es dann wieder soweit. Wir schauen auf die ganze Woche zurück mit einem kleinen Augenzwinkern.
1: Die Woche noch einmal im Schnelldurchlauf. Montag.
2: Heute ist Weltfaulpelztag. Das kommt mir fein zu Pass. Ah, schon vorbei. Schade.
1: Dienstag.
2: Heute ist der Tag des Weizens. Für Getreidebauern ist der Tag reine Ehrensache. Und darauf macht sich sogar Rudi Völler eins auf, um mit Waldi Hartmann anzustoßen.
3: So einen Scheiß, den kann ich nicht mehr hören.
2: Ja, ich weiß, der Gag ist alt, ne?
3: Wir sollten sich alle mal wirklich mal Gedanken machen, ob wir in der Zukunft so weitermachen können.
2: Nee, ich glaube nicht. Tut mir leid. Ups, falscher Knopf.
1: Mittwoch.
2: So. Sonnenfinsternis. Das war ein Spektakel heute Abend, was? Die nächste totale Sonnenfinsternis in Deutschland gibt es erst im September 2081. Ich habe mir das Datum direkt mal im Kalender markiert. Steht jetzt gleich hinter meinem nächsten Termin beim Facharzt. Och, sag mal.
1: Donnerstag. Oh.
2: Seit Jahren sinkt kontinuierlich der Alkoholmissbrauch unter Jugendlichen. Trotzdem wird jetzt das begleitete Trinken abgeschafft. Oder gerade deshalb. Für die Brauereien ist der Reiz des Verbotenen ja die letzte Hoffnung. Also, ihr Jugendlichen.
4: Ihr seid meine letzte Hoffnung.
5: Nein, es gibt noch eine andere.
2: Stimmt, ich bin ja auch noch da. Och, sag mal.
3: Es ist für mich das allerletzte. Wechsel den Beruf, ist besser.
2: Ja, ich denk drüber nach.
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0: Bette Midler, Beast of Burden auf Rock Antenne Hamburg. Gleich für euch Billy Idol.
1: It's a nice day for a white wedding.
0: Und Foreigner.
2: For a girl like
0: der beste Rock nonstop, gleich um kurz nach 10.
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0: Ich bin Cordula Senft, es ist 10 Uhr. Am Lübecker Hauptbahnhof geht dieses Wochenende nichts mehr auf der Schiene. Ab heute Abend 22 Uhr bis Montag früh ist der Bahnhof komplett gesperrt. Ein Stellwerk wird erneuert. Statt Zügen fahren Ersatzbusse. Die Bahn rechnet mit vielen betroffenen Reisenden, denn in Schleswig-Holstein enden die Ferien und in Lübeck findet morgen der Christopher Street Day statt. In Nordrhein-Westfalen ist die Evakuierung des Ortsteils Gai in Hürtgenwald abgeschlossen. 1.800 Menschen mussten wegen eines nahen Waldbrands ihre Häuser und Wohnungen verlassen. Inzwischen stehen rund 300 Hektar Waldfläche in Flammen. Die Bundeswehr ist vor Ort und hilft. Auf Sizilien bleibt der Flughafen Catania weiter gesperrt. Das Start- und Landeverbot wurde bis morgen früh 2 Uhr verlängert. Seit fast einer Woche läuft an dem Airport nichts mehr, weil der nahegelegene Vulkan Ätna Lava und Asche spuckt. Zehntausende Reisende hängen fest.

0: Das Rockantenne Hamburg Wetter. Ja, gut, Leute, wir haben es richtig heiß draußen. 33 Grad werden es später. Wir haben jetzt schon 22. Genießt den Sommer, genießt das Wochenende. Es wird super.
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0: Auf den Straßen momentan 3 Kilometer stockend auf der A1 Hamburg Richtung Bremen zwischen Harburg und dem Maschener Kreuz 3 Kilometer. Dann wird geblitzt auf der Kieler Straße zwischen Fickborn und Haslow beidseitig und in Hamm auf der Eifelstraße auf der Höhe von der Aral-Tankstelle. Stadteinwärts ist es soweit. Fahrt vorsichtig 0800 168 666, wenn ihr noch was habt. Und ich bin jetzt raus. Wir hören uns in 2 Wochen wieder. Tüdelü.
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2: Moin, schönen Freitag.
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0: Wir verbringen gleich 7 Tage in der Sonne. Keine Angst, musikalisch mit Peter machen wir das. 7 Days in the Sun und We Doors Down habe ich auch mit am Start für diesen Freitagvormittag hier bei Rock Antenne Hamburg.
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1: 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Verdient hätte es irgendwie, wenn wir mal ehrlich sind, jeder Verein. 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
2: 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Da ist man viel im Körperkontakt. Das ist ein sehr, ich sag mal, explosiver Sport und da passt natürlich gerade dieser Musikstil von Rock total dazu, ne? Weil es so kraftvoll ist und nach vorne geht und man super viel Spaß dabei hat. Von daher ist das natürlich der perfekte Musikstil.
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14: Ich bin Cordula Senft, es ist 11 Uhr. In einem Mehrfamilienhaus im Hamburger Stadtteil Horn ist es zu einem Brand gekommen. Wie ein Sprecher der Feuerwehr mitteilte, brannte gestern Abend Müll auf dem Herd in einer Wohnung im 4. Obergeschoss. Die Feuerwehr musste die Haustür aufbrechen und konnte den Bewohner retten. Das Feuer konnte anschließend schnell gelöscht werden. Wegen des schweren Waldbrandes in der Eifel sind jetzt auch zwei Ausfahrten der A4 gesperrt worden, Düren und Langerwehe. 1800 Einwohner des Ortes Hürtgenwald mussten ihre Häuser und Wohnungen verlassen. Das Feuer ist inzwischen auf 200 Meter an den Ort herangerückt. Hubschrauber aus mehreren Bundesländern und Panzer der Bundeswehr helfen bei der Brandbekämpfung. Die neue EU-Verpackungsverordnung ist seit Mittwoch in Kraft und sorgt beim Handel für Kopfzerbrechen. Wer in verschiedene EU-Länder verkauft, muss sich jetzt überall extra anmelden und einen Ansprechpartner vor Ort benennen. Der Handelsverband Deutschland findet das Ziel, Plastik- und Verpackungsmüll zu verringern, zwar gut, warnt aber vor zu viel Aufwand und Bürokratie für die Unternehmen.
15: Danke, Cordula. Gleich Bon Jovi für euch, jetzt das Rockantenne Hamburg Wetter. Das ist ganz schön warm, jetzt schon 26 Grad in der City, 26 in Bergedorf, 27 bei euch in Winsen, dazu knalle Sonne den ganzen Tag. Ab 12 Uhr dann wirklich große Hitzebelastung sogar angesagt. Morgen dann auch noch sehr warm, bis zu 26 Grad, 11 Stunden Sonne. Aber Sonntag, da so der kleine Dropdown, ziemlich viele Wolken, bis zu 21 Grad. Also jetzt nochmal ausnutzen.
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15: Vorsicht bitte, A1 Bremen Richtung Hamburg, zwischen Buchholzer Dreieck und Dibbersen, da liegen Gegenstände auf der Straße. A7 Hamburg Richtung Flensburg, zwischen Schnelsen Nord und Raststätte Holmer Ost, da Reifenteile auf der Straße. A1 Hamburg Richtung Lübeck, da stockt's zwischen Ahrenburg und Bargteheide 6 Kilometer. In der Gegenrichtung auch nochmal 6 Kilometer zwischen Harburg und Maschmerkreuz. A7 auch voll, Flensburg Richtung Hamburg zwischen Stellingen und Elbtunnel 4 Kilometer. Und 0800 168 666, unsere kostenlose Studio-Hotline. Jan, du hast noch was für uns. Moin, erzähl.
3: Hallo Julian, ich wollte einen Blitzer melden. Und zwar in Penneberg, Teesauerweg statt einwärts, Höhe Fröbelstraße, kurz bevor der Teesauerweg einspurig wird, ganz rechts in den Büschen mit Tarnnetz.
15: Danke Jan, gute Weiterfahrt in Richtung Wochenende.
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4: Hi, und gleich mit Thunder, Papa Roach, Queen, Deep Purple und vorneweg heizen uns Bon Jovi ein letztes Mal live.
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0: Gleich mit Pornofinger. Richtig geile Sommernummer für diesen Freitag. Sunsets gönnen wir uns gleich. Und oben drauf gibt es eine Ladung Punk Rock. Von Green Day. Last of the American Girls. Alles gleich hier im Westen Rock. Nonstop bei Rock Antenne Hamburg.
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Hier in das Lauterhaus an diesem Freitag hier bei Rock Antenne Hamburg. Das Wochenende steht vor der Tür und der Einstieg darin wird gleich mal wild. Denn im Marx in der Markthalle tobt heute Abend die Hair Metal Glam Rock Night. Mit dabei sind drei sehr, sehr coole Livebands, die uns mit den größten Songs von Mötley Crüe und Poison versorgen. Los geht's um 19 Uhr. Tickets gibt es online für nur 17 Euro und die Markthalle findet ihr natürlich am Klosterball. Morgen geht's dann aufs Wasser und das auf der Frau Hedi. Um 16 Uhr startet der Maybe Crazy Turn an der Brücke 10. Freut euch auf einen sonnigen Nachmittag auf der Elbe, kühle Drinks in der Hand, eine leichte Brise im Gesicht, Schiffe gucken und dazu einen Soundtrack, der wenig Wünsche offen lässt. Das Ganze gibt's für nur 14 Euro im Vorverkauf. Lohnt sich also allemal. Und wie immer gilt natürlich, was auch immer ihr an diesem Wochenende treibt, wir rocken euch dadurch mit dem besten Rock. Nonstop hier bei Rock Antenne Hamburg und da geht's jetzt weiter mit Halloween. Best Time.

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4: Ich bin Cordula Senft. Es ist 12 Uhr. In Schönkirchen im Kreis Plön in Schleswig-Holstein müssen am Sonntag etwa 240 Menschen wegen der Entschärfung einer Fliegerbombe evakuiert werden. Die 500 Kilogramm schwere Bombe aus dem Zweiten Weltkrieg liegt auf einem Feld zwischen den Dörfern Flickendorf und Oppendorf, teilte die Polizei mit. Sie muss vor Ort vom Kampfmittelräumdienst entschärft werden. Die Evakuierung am Sonntag beginnt um 9 Uhr. Die Aula des Schulzentrums Schönkirchen steht als Ausweichquartier zur Verfügung. Der Waldbrand rund um Hürtgenwald in NRW beeinträchtigt jetzt auch die umliegenden Städte. Die Bewohner mehrerer Stadtteile Dürens sollen sofort geschlossene Räume aufsuchen, teilte der Kreis Düren mit. In Hürtgenwald selbst mussten 1.800 Einwohner ihre Häuser verlassen. Die Bundeswehr unterstützt bei der Brandbekämpfung. Am Bodensee ist im Hafen Konstanz ein Katamaran gegen eine Mauer geknallt. Nach Angaben der Polizei wurden dabei mindestens 12 Menschen verletzt. Sie werden vor Ort medizinisch versorgt. Wie es zu dem Unfall kommen konnte, ist noch nicht bekannt. Die Katamaranverbindung bringt stündlich Menschen zwischen Konstanz und Friedrichshafen über den Bodensee.
5: Dankeschön, Cordula. Gleich Classic Rock für euch von ZZ Top. Jetzt das Rockantenne Hamburg. Wetter zur Mittagspause. Und da ist so heiße Sonne. Es ist unglaublich. 29 Grad jetzt beim Hauptbahnhof. 29 in Eimsbüttel. 28 bei euch in Rheinbeek. Das ist ja noch gar nichts. Geht noch hoch auf 33 Grad. Regen heute sowieso nicht. Ganz schön trocken. Und morgen, ja, deutlich kühler steht hier bei mir auf dem Monitor. Aber ich finde, es ist immer noch warm genug. Bis zu 26 Grad. 11 Stunden Sonne. Kühler dann erst wieder am Sonntag. Dann nur noch bis zu 21 Grad, deutlich mehr Wolken.
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5: Dreimal Vorsicht, einmal bitte auf der A1 Hamburg Richtung Lübeck zwischen Kreuzberg der Heide und Bad Oldesloe, da steht ein Liegenbleiber. A7 Hannover Richtung Hamburg zwischen Heimfeld und Hausbruch, da liegen Gegenstände auf der Straße. Und im weiteren Verlauf A7 zwischen Schneverding und Bisping, da nochmal Gefahr durch Gegenstände auf der Straße. Stop and go. Haben wir gesehen, A1 Hamburg Richtung Lübeck zwischen Ahrensburg und Bagdeheide. 9 Kilometer jetzt, braucht eine Dreiviertelstunde länger. A7 auch voll, Flensburg Richtung Hamburg zwischen Schnelsen und Elbtunnel. 9 Kilometer in einer anderen Richtung. 2 Kilometer ab Waltershof und auf der A24, da ist auch voll, Hamburg Richtung Berlin zwischen Rheinbeck und Witzhabe. 4 Kilometer Stop and go. Kommt gut durch mit dem besten Rock nonstop.
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6: Freitag Mittag und den machen wir uns jetzt schön gleich mit Rod Stewart, den Killers. Nightwish stehen bereit und vorneweg legendärer Classic Rock aus Texas von ZZ Top.
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2: Gleich mit Classic Rock von Bryan Adams. Passend zum Sommer in der Rock City, Summer of 69 und 3 Days Grace habe ich auch gleich mit am Start. Damit rocken wir uns Richtung Wochenende hier bei Rock Antenne Hamburg.
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0: Absoluter Kult. Twister Zaster hier bei uns im besten Rock Nonstop bei Rock Antenne Hamburg. Freitag, wie immer, schaut da mein lieber Kollege Sven Dahlheimer mit seiner ganz eigenen Art auf die ja wirklich wichtigen Ereignisse dieser Woche. Hier nochmal im Schnelldurchlauf.
1: 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Montag.
2: Heute ist Weltfaulpelztag. Das kommt mir fein zu Pass. Ah, schon vorbei. Schade.
1: Dienstag.
2: Heute ist der Tag des Weizens. Für Getreidebauern ist der Tag reine Ehrensache. Und darauf macht sich sogar Rudi Völler eins auf, um mit Waldi Hartmann anzustoßen.
3: So einen Scheiß, den kann ich nicht mehr hören.
2: Ja, ich weiß, der Gag ist alt, ne?
3: Wir sollten sich alle mal wirklich mal Gedanken machen, ob wir in der Zukunft so weitermachen können.
2: Nee, ich glaube nicht. Tut mir leid. Ups, oh, falscher Knopf.
1: Mittwoch.
2: So. Sonnenfinsternis, das war ein Spektakel heute Abend, was? Die nächste totale Sonnenfinsternis in Deutschland gibt es erst im September 2081. Ich habe mir das Datum direkt mal im Kalender markiert. Steht jetzt gleich hinter meinem nächsten Termin beim Facharzt. Och, sag mal.
1: Donnerstag. Oh.
2: Seit Jahren sinkt kontinuierlich der Alkoholmissbrauch unter Jugendlichen. Trotzdem wird jetzt das begleitete Trinken abgeschafft. Oder gerade deshalb. Für die Brauereien ist der Reiz des Verbotenen ja die letzte Hoffnung. Also, ihr Jugendlichen.
4: Ihr seid meine letzte Hoffnung.
5: Nein, es gibt noch eine andere.
2: Stimmt, ich bin ja auch noch da. Och, sag mal.
3: Es ist für mich das allerletzte. Wechsel den Beruf, ist besser.
2: Ja, ich denk drüber nach.
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17: Ich bin Cordula Senft, es ist 13 Uhr. Der beim Hamburger SV ausgebildete Offensivspieler Fabio Baldé wechselt vom Fußball-Bundesligisten in die französische erste Liga zum Club Racing Straßburg. Der Wechsel des 21-jährigen portugiesischen Jugendnationalspielers hatte sich zuletzt schon abgezeichnet. Mehreren Medienberichten zufolge kassiert der HSV rund 7 Millionen Euro für den gebürtigen Hamburger, der bisher 41 Pflichtspiele für den HSV absolviert hat. In der Eifel steht das Feuer des Waldbrands jetzt direkt vor den ersten Häusern des Ortes Hürtgenwald. Dort wurden 1.800 Einwohner schon am Morgen evakuiert. Die Feuerwehrleute tun alles, um ein Übergreifen des Brandes zu verhindern. Unterstützung bekommen sie von der Bundeswehr mit Löschhubschraubern und Panzern. Kaufland ruft aktuell tiefgekühlte Erdbeeren der Eigenmarke K-Classic zurück, weil sie mit Noroviren belastet sein könnten. Betroffen sind 300-Gramm-Packungen mit den Mindesthaltbarkeitsdaten 10.02., 1.04. und 22.04. alle im Jahr 2028. Noroviren können heftigen Durchfall und Erbrechen auslösen. Betroffene Packungen können in den Kaufland-Filialen zurückgegeben werden.
18: Dankeschön, Cordula. Gleich die Kings of Leon, jetzt das Rockantenne Hamburg. Sommerwetter mit 29 Grad beim Stadtparksee, 29 in Harburg, 30 bei euch in Elmshorn. Ganz schön heiß und es wird auch noch wärmer, bis zu 33 Grad. Nur Sonne, kaum eine Wolke, Regen sowieso nicht heute am Freitag. Morgen dann gleiches Programm, bisschen kühler, 26 Grad, immer noch warm genug. Sonntag, da könnt ihr schon mal so eine dünne Jacke wieder rauskramen, 21 Grad maximal. Paar mehr Wolken dann am Start.
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18: Vorsicht bitte auf der A1 Hamburg Richtung Bremen zwischen Sittensen und Elsdorf. Da Gefahr durch eine ungesicherte Unfallstelle. Danke an Ulf fürs Durchgeben. A7 auch Vorsicht, Flensburg Richtung Hamburg im Elbtunnel. Da steht ein Liegenbleiber. Auch A7 Hamburg Richtung Hannover zwischen Elbtunnel und Waltershof. Da liegen Gegenstände auf der Straße. Dann Stop and Go, A1 Hamburg Richtung Lübeck zwischen Ahrensburg und Bagdeheide, das sind 6 Kilometer. Noch dicker auf der A7 Flensburg Richtung Hamburg, da kriegt ihr zwischen Schnells und Elbtunnel einfach mal 9 Kilometer Stop and Go drauf. In der anderen Richtung ab Hausbruch 5 und auf der A24 Hamburg Richtung Berlin ist auch voll zwischen Rheinbeck und Witzhafe 6 Kilometer Stop and Go. Gute Fahrt euch!
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13: Ich bin Arno Siegemund. Es ist 14 Uhr. Guten Tag. Auf der A24 bei Rheinbeek ist ein 18-jähriger Autofahrer nach einem schweren Auffahrunfall gestorben. Ein 46 Jahre alter Transporterfahrer fuhr offenbar ohne zu bremsen auf ein Stauende und prallte dann auf das Auto des jungen Mannes. Anschließend kollidierte er noch mit dem Fahrzeug einer 54-Jährigen. Das Auto des 18-Jährigen wurde auf den Grünstreifen geschleudert. Der Transporter landete in der Gegenfahrbahn. Der 18-Jährige erlag später im Krankenhaus seinen Verletzungen. Im nordrhein-westfälischen Kreis Düren bedroht weiter ein großer Waldbrand die Gemeinde Hürtgenwald. Rund 300 Hektar stehen dort in Flammen. Der Ortsteil Gai mit bis zu 2300 Menschen wurde in der Nacht vollständig geräumt, nachdem das Feuer bis auf 200 Meter an den Ort herangerückt war. Mehr als 200 Einsatzkräfte von Feuerwehr, Bundeswehr, Forst und Landwirten bekämpfen den Brand, unterstützt von 5 Löschhubschraubern. Die Lage ist wegen der Hitze über 30 Grad und wechselnder Winde besonders schwierig. Außerdem lagern in dem Waldstück noch Munitionsrückstände aus dem Zweiten Weltkrieg. Thüringens Ministerpräsident Vogt hat Klage gegen die Aberkennung seines Doktortitels durch die Technische Universität Chemnitz eingereicht. Dem CDU-Politiker wird ja vorgeworfen, in seiner 2008 eingereichten Dissertation über den US-Präsidentschaftswahlkampf Bush gegen Kerry unsauber gearbeitet zu haben. Die TU hatte nach langer Prüfung entschieden, ihm die Doktorwürde zu entziehen und seinen Widerspruch zurückgewiesen.
14: Danke, Arno, für die Meldung. Rockantenne Hamburg-Wetter. Ey, ich hoffe, ihr habt gerade ein Eis in der Hand oder sitzt vor einem Ventilator. Es ist wieder Schwitzezeit hier im Norden. Keine Wolken, um die Sonne zu bremsen, die uns den ganzen Tag auf den Pelz knallt. Bei 33 Grad an der Europapassage, an den Landungsbrücken und in Wandsbek. Und so geht das auch bis in den Abend weiter. Immerhin, morgen wird es eine Spur kühler. Da steht dann immerhin keine 3 mehr vorne.
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14: Aufgepasst bitte auf der A7 Hamburg Richtung Flensburg. Zwischen Quickborn und Hennstedt-Ulzburg Gefahr durch Fahrzeugteile auf der Straße. Dann gibt's eine ganze Latte Staus. Wir fangen an auf der A1 Hamburg Richtung Lübeck zwischen Ahrensburg und Bargteheide 9 Kilometer. In der Gegenrichtung zwischen Sittensen und Elsdorf nochmal 8 Kilometer. Dann rüber zur A7 Flensburg Richtung Hamburg zwischen Schnelsen und dem Elbtunnel 7 Kilometer stockender Verkehr. Und in der Gegenrichtung zwischen Hausbruch und dem Elbtunnel nochmal 7 Kilometer stockend. Zu guter Letzt A24 Hamburg Richtung Berlin zwischen Rheinbeck und Wilhelmshave 6 Kilometer stockender Verkehr und eine fette Sperrung gibt's noch auf der A1 Hamburg Richtung Bremen zwischen Elsdorf und Bokel ist da die Richtungsfahrbahn gesperrt wegen eines schweren Unfalls. Mensch, Mensch, passt auf euch auf, kommt gut an.
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Achtung, Meldung von den Straßen. Aufgepasst bitte auf der A7 Hannover-Hamburg in Höhe Heimfeld in beide Richtungen. Gefahr durch Menschen auf der Straße. Ich wiederhole, Menschen auf der Straße auf der A7 Hannover-Hamburg in Höhe Heimfeld. Fahrt da bitte besonders vorsichtig in beide Richtungen.

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16: Ich bin Arno Siegemund, es ist 15 Uhr, guten Tag. In Ratzeburg in Schleswig-Holstein kann mit einer Millionenförderung des Landes ein neues Hallenbad gebaut werden. Aus Städtebaufördermitteln und dem Landesprogramm für Schwimmsportstätten stehen bis zu 19 Millionen Euro bereit. Dazu kommen 4,5 Millionen Euro vom Bund. Schleswig-Holstein brauche mehr Wasserflächen für die Schwimmausbildung und den Schwimmsport, sagte Innenministerin Finke. Bundeskanzler Merz hat den Einsatzkräften im Kampf gegen die aktuellen Waldbrände seinen Dank ausgesprochen. Er würdigte den unermüdlichen Einsatz der Feuerwehren und anderer Hilfsdienste. Wo immer möglich, leisteten auch Bundespolizei und Bundeswehr Unterstützung, so der Kanzler. Besonders schwierig ist die Lage aktuell bei einem Waldbrand in Hürtgenwald-Gai in Nordrhein-Westfalen. Die Flammen haben sich dort bis auf wenige Meter an die Ortschaft genähert. Die Bundeswehr ist mit Panzern und Löschhubschraubern im Einsatz. Finanzminister Klingbeil will den steuerlichen Freibetrag für Mitarbeiterrabatte von 1.080 Euro pro Jahr streichen. Betroffen sind Beschäftigte, die vergünstigt Produkte oder Dienstleistungen ihres eigenen Unternehmens kaufen, etwa im Handel oder bei den Autoherstellern. Der Staat würde so 240 Millionen Euro pro Jahr sparen.
17: Danke für die Meldung.
4: Wir schauen rauf aufs Rockantenne Hamburg Wetter. Ey, im Norden sind wir von Nebel und Regen gemacht, oder? Das hier ist gerade heftig. Wir bekommen den lieben langen Tag, richtig fett Sonnenschein, was eigentlich cool ist. Die bringen nur halt auch 33 Grad mit auf St. Pauli, im Stadtpark und auch in Trittau. Puh, so brutzelig bleibt's heute bis in den Abend. Morgen dann immerhin genauso schön und ein bisschen kühler.
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4: Hier geht's auch zur Sache.
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4: Aufgepasst bitte auf der A1 Bremen Richtung Hamburg zwischen Harburg und Stillhorn. Hier besteht Gefahr durch einen Liegenbleiber. A7 Hannover Richtung Hamburg in Höhe Heimfeld, immer noch Menschen auf der Straße. Fahrt da also bitte besonders vorsichtig. Ich wiederhole, A7 Hannover Richtung Hamburg in Höhe Heimfeld. Dazu dauert es länger auf der A1 Hamburg Richtung Lübeck zwischen Ahrensburg und Bagdeheide. 5 Kilometer stockend. Im weiteren Verlauf zwischen Basbüttel und Billstedt nochmal 5 Kilometer stockender Verkehr. Und in der Gegenrichtung zwischen Sittensen und Elsdorf 9 Kilometer ausgewachsener Stau. Rüber zur A7 Flensburg Richtung Hamburg zwischen Schnelsen Nord und dem Elbtunnel 10 Kilometer stockender Verkehr. Und in der Gegenrichtung zwischen Hausbruch und dem Elbtunnel nochmal 7 Kilometer. Zu guter Letzt die A24, die will auch noch mitspielen. Hamburg Richtung Berlin zwischen Rheinbeck und Wilhelmshaven 6 Kilometer stockender Verkehr. Mensch, Mensch, kommt gut an.
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4: Naja, fast der macht sich nämlich noch einen Tag Urlaub. Hier ist Leo Lange, es sind immerhin die gleichen Buchstaben. Wir haben Hitzefreitag, ist fast so gut wie hitzefrei, 33 Grad im Norden, ey. Wir lenken uns vom Schmelzen ab, indem ich euch gleich etwas aus dem geilsten Album von The Who spiele, was heute genau 55 Jahre alt wird. Richtige Kultperle, gleich in 15 Minuten. Jetzt eine wirklich einzigartige Stimme. Amy Lee Evanescence. Yes, bring me to life.
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die können's noch. Aktuelle Nummer von U2, Street of Dreams, hier auf Rockantenne Hamburg. Schön, dass ihr dabei seid. Es ist heutzutage fast witzig, wovon man früher geschockt war, oder? Vier Leute, die auf einem Plattencover an einen Betonpfeiler pinkeln, haben 1971 nämlich dafür gesorgt, dass die Scheibe in aller Munde war. Skandal! Es geht um The Who's Who's Next. Einem der vielleicht bekanntesten Cover der Rockgeschichte wegen der Nummer, wo die vier Bandmitglieder eben genau das tun und an einen Betonpfeiler pinkeln. Das Witzige übrigens, obwohl es so aussieht, als würden alle vier ihren Beitrag leisten, konnte damals nur Gitarrist Pete Townshend tatsächlich was zum Foto beitragen und die restlichen Flecken sind Regenwasser, die man gegen den Pfeiler gekippt hat für das Foto. Für die Qualitätsinformationen kommt ihr hier zur Rockantenne Hamburg. Oder vielleicht auch wegen der guten Mucke, denn die Scheibe hatte natürlich einige der besten Songs von The Who mit im Gepäck. Unter anderem diesen Kultklassiker hier. Heute auf den Tag, genau 55 Jahre her, da kam Who's Next mit diesem Song auf den Markt. Hier ist Baba O'Reilly auf Rockantenne Hamburg. Schönen Freitag!

0: Ach, wie schön kann Bruderliebe klingen, zumindest solange sie andauert. Das war Oasis mit Champagne Supernova. Ihr hört Rockantenne Hamburg auf dem Weg durch den Freitagnachmittag. Und gleich geht dem Mittelalter-Fan am Mikrofon hier das Herz auf. Die hier gibt's nämlich in der nächsten halben Stunde.
1: Frei zu sein.
0: In Extremo. Was für eine Hymne. Dazu einfach richtig klassisch guter Rock hier bei Rockantenne Hamburg. Der beste Rock nonstop. Green Day mit When I Come Around.

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17: Es ist kurz nach 3:30. 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
17: Und wir schauen auf die Straßen, da ist immer noch eine Menge los. Es dauert länger auf der A1 Hamburg Richtung Lübeck zwischen Basbüttel und dem Kreuz Südost. 6 Kilometer stockender Verkehr und in der Gegenrichtung zwischen Sittensen und Elsdorf haben wir 10 Kilometer ausgewachsenen Stau. Nehmt euch davor in Acht. Rüber zur A7, Flensburg Richtung Hamburg. zwischen Schnelsen Nord und dem Elbtunnel 10 Kilometer stockender Verkehr und in der Gegenrichtung zwischen Hausbruch und dem Elbtunnel nochmal 7 Kilometer stockender Verkehr. Auf der gleichen Strecke im weiteren Verlauf zwischen Quickborn und Hennstedt-Ulzburg nochmal 5 Kilometer stockend und zu guter Letzt auf der A24 Hamburg Richtung Berlin zwischen Rheinbeck und Wilhelmshaven 5 Kilometer stockender Verkehr. Dazu noch eine Sperrung auf der A1 Hamburg Richtung Bremen zwischen Elsdorf und Bokel. Das ist die Richtungsfahrbahn gerade dicht wegen des schweren Unfalls. Da muss noch aufgeräumt werden. Wenn ihr gerade im Auto sitzt, gute Nerven, ihr kommt schon noch an.
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0: Green Day mit When I Come Around. Mega gutes Ding. Gleich gibt's hier pures 2000er Rockgefühl auf die Ohren mit Avril Lavigne und Complicated. Dass man gerade bei uns im regnerischen Norden Spiegeleier auf der Straße braten kann, so heiß ist es, das ist eigentlich schon skurril genug. Aber es stellt sich heraus, es ist letzte Woche noch mehr schräges Zeug passiert. Was genau, erfahrt ihr jetzt. Wochenschnelldurchlauf, ab!
1: Die Woche noch einmal im Schnelldurchlauf. Montag.
2: Heute ist Weltfaulpelztag. Das kommt mir fein zu Pass. Ah, schon vorbei. Schade.
1: Dienstag.
2: Heute ist der Tag des Weizens. Für Getreidebauern ist der Tag reine Ehrensache. Und darauf macht sich sogar Rudi Völler eins auf, um mit Waldi Hartmann anzustoßen.
3: So einen Scheiß, den kann ich nicht mehr hören.
2: Ja, ich weiß, der Gag ist alt, ne?
3: Wir sollten sich alle mal wirklich mal Gedanken machen, ob wir in der Zukunft so weitermachen können.
2: Nee, ich glaube nicht. Tut mir leid. Ups, falscher Knopf.
1: Mittwoch.
2: So. Sonnenfinsternis. Das war ein Spektakel heute Abend, was? Die nächste totale Sonnenfinsternis in Deutschland gibt es erst im September 2081. Ich habe mir das Datum direkt mal im Kalender markiert. Steht jetzt gleich hinter meinem nächsten Termin beim Facharzt. Och, sag mal.
1: Donnerstag. Oh.
2: Seit Jahren sinkt kontinuierlich der Alkoholmissbrauch unter Jugendlichen. Trotzdem wird jetzt das begleitete Trinken abgeschafft. Oder gerade deshalb. Für die Brauereien ist der Reiz des Verbotenen ja die letzte Hoffnung. Also, ihr Jugendlichen.
4: Ihr seid meine letzte Hoffnung.
5: Nein, es gibt noch eine andere.
2: Stimmt, ich bin ja auch noch da. Och, sag mal.
3: Es ist für mich das allerletzte. Wechsel den Beruf, ist besser.
2: Ja, ich denk drüber nach.
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0: Oh Mann, jetzt wie versprochen auf Rock Antenne Hamburg. Avril Lavigne, Complicated.

0: Ralf in Toto. Wir sollen mal eben dranbleiben, sagen sie. Hold the Line, der beste Classic Rock, gleich hier bei Rockantenne Hamburg.
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29: Ich bin Anno Siegemund, es ist 16 Uhr, guten Tag. In einem Mehrfamilienhaus im Hamburger Stadtteil Lurup ist ein 84-jähriger Mann tot aufgefunden worden. Eine Anwohnerin entdeckte ihn am Morgen leblos in einem Laubengang. Die Feuerwehr stellte den Tod fest. Ein 39-jähriger Nachbar wurde festgenommen. Er steht im Verdacht, den Senior getötet zu haben. Im nordrhein-westfälischen Kreis Düren bedroht weiter ein großer Waldbrand die Gemeinde Hürtgenwald. Rund 300 Hektar stehen dort in Flammen. Der Ortsteil Gai mit bis zu 2300 Menschen wurde in der Nacht vollständig geräumt, nachdem das Feuer bis auf 200 Meter an den Ort herangerückt war. Mehr als 200 Einsatzkräfte von Feuerwehr, Bundeswehr, Forst und Landwirten bekämpfen den Brand, unterstützt von 5 Löschhubschraubern. Die Lage ist wegen der Hitze über 30 Grad und wechselnder Winde besonders schwierig. Außerdem lagern in dem Waldstück noch Munitionsrückstände aus dem Zweiten Weltkrieg. Über 200 Bundestagsabgeordnete unterstützen einen fraktionsübergreifenden Gesetzesentwurf für eine Widerspruchsregelung bei der Organspende. Künftig sollen Erwachsene grundsätzlich als Organspender gelten, sofern sie nicht zu Lebzeiten ausdrücklich widersprochen haben. Bisher ist eine aktive Zustimmung nötig. Der Initiator Armin Grau von den Grünen sieht darin ein starkes Signal für die mehr als 8000 Menschen auf der Warteliste. Und Mitinitiatorin Gitta Konnemann von der CDU betont, niemand werde zur Organspende gezwungen. Die Regelung verlange aber eine klare Entscheidung.
0: Danke, Arno, für die Meldung. Rockantenne Hamburg-Wetter. Ey, ich hoffe, ihr habt gerade ein Eis in der Hand oder sitzt zumindest vor einem Ventilator. Es ist Schwitzezeit hier im Norden. Keine Wolke, um die Sonne zu bremsen, die uns den ganzen Tag auf den Pelz knallt. 33 Grad an der Europapassage, an den Landungsbrücken und in Wandsbek. Und so geht das auch die nächsten Stunden weiter. Immerhin, morgen wird es genauso schön und eine Spur kühler. Da ist dann nur noch eine 2 vorne.
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0: Rauf auf die Straßen.
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0: Da wird's nicht leerer, ey. Achtung, auf der A1 Hamburg Richtung Lübeck zwischen Basbüttel und dem Kreuz Ost haben wir 6 Kilometer stockenden Verkehr und in der Gegenrichtung zwischen Sittensen und Elsdorf 11 Kilometer Stau. Da verliert ihr mehr als eine Stunde auf der Straße. Dazu A7 Flensburg Richtung Hamburg zwischen Schnelsen und dem Elbtunnel 9 Kilometer stockend und in der Gegenrichtung zwischen Hausbruch und dem Elbtunnel ebenfalls A7 nochmal 6 Kilometer stockender Verkehr. Rüber zur A24, Hamburg Richtung Berlin, zwischen Rheinbeck und Wilhelmshaven, 5 Kilometer stockender Verkehr. Und es gibt noch eine fette Sperrung auf der A1, Hamburg Richtung Bremen, zwischen Elsdorf und Bokel. Da ist die Richtungsfahrbahn dicht wegen eines Unfalls, da wird noch aufgeräumt. Zu guter Letzt habe ich Conny am Telefon. Moin, du hast einen Blitzer gesehen.
15: Hallo Leo, also steht Blitzanhänger mal wieder auf der A255 statt einwärts an der Abfahrt Schenen.
0: Alles klar, danke fürs Bescheid sagen und wenn ihr da draußen noch was entdeckt, ruft an, sagt Bescheid, macht's wie Conny, 0800 168 666.
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0: Moin zusammen, es ist Schwitzehitze im Norden. Da kann man gut mal ein bisschen Durst bekommen. Ne? Wie klingt denn jetzt so ein richtig schönes, kühles Bier? Ich habe hier nämlich ein 5-Liter-Fässchen Blockbräu, das ein neues Zuhause sucht. Und ich brauche jemanden, der mit mir das Wochenende einläutet. Also ran ans Telefon und 0800 168 666 eintippen und dabei diese geile Nummer hier hören. Toto, hold the line.
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Der macht einfach gute Laune. In Excess mit New Sensation hier auf Rockantenne Hamburg. Ah, wer klingelt denn da? Mal eben rangehen.

Meldung von den Straßen. Aufgepasst auf der A7 Flensburg Richtung Hamburg zwischen Bad Bramstedt und Kaltenkirchen. Gefahr durch ein brennendes Auto auf dem Standstreifen. Ich wiederhole, ein Auto brennt auf der A7 Flensburg Richtung Hamburg zwischen Bad Bramstedt und Kaltenkirchen. Fahrt dort bitte besonders vorsichtig. 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

0: eine der ganz großen Stimmen des Rocks, Dio mit Holy Diver hier bei Rockantenne Hamburg. Boah, und so langsam reicht's bei der Hitze mit Arbeiten, oder? Am Telefon, um mit mir jetzt offiziell das Wochenende einzuläuten, ist Frank aus Buxtehude. Es ist gerade schweineheiß, oder? Bei dir auch, Frank?
1: Also hier auch, hier brennt auch die Luft quasi.
0: Mensch, arbeitest du noch?
1: Nee, ich habe mich gerade mit dem Motorrad über die Elbbrücken gequält. Das war weder von oben noch von unten schön, aber ich hab's geschafft,
0: ja. Ah, immerhin hast du schon frei. Dann würde ich jetzt sagen, sorgen wir dafür, dass der Rest von Hamburg auch frei kriegt, oder?
1: Gerne.
0: Ich habe hier so einen großen roten Knopf, da kloppen wir jetzt gemeinsam drauf und mit dem Berühren deiner Hand dieses Knopfes kriegst du das 5-Liter-Fässchen Blockbräu zum Abkühlen zu dir nach Hause.
1: Dann hau ich mal drauf.
0: 3, 2, 1, Wochenende!
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0: Die Hellfels für euren Feierabend hier auf Rockantenne Hamburg.

0: Richtig gute Nummer von den Kings of Leon, Use Somebody, hier bei Rockantenne Hamburg. Gleich geht's weiter mit einer der großen Bands der Rockwelt. Uriah Heep. Mit einem unsterblichen Klassiker, Lady in Black. Dazu einen Strandausflug mit den Ramones, Rockaway Beach, gleich hier auf Rockantenne Hamburg. Der beste Rock nonstop.
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0: Kurz nach halb fünf, wir gucken mal auf die Straßen.
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0: Auf eurem Heimweg im Feierabend ist nämlich ganz schön was los. A1 Bremen Richtung Hamburg. Zwischen dem Maschnerkreuz und Harburg 7 Kilometer stockender Verkehr. Jetzt das dicke Ding. Auf der A1 Hamburg Richtung Bremen zwischen Heidenau und Elsdorf 13 Kilometer ausgewachsener Stau. Da verliert ihr mehr als eine Stunde auf der Straße. Macht, wenn es geht, einen dicken, dicken Bogen drum. Rüber zur A7, Flensburg Richtung Hamburg, zwischen Schnelsen und Othmarschen, 4 Kilometer stockender Verkehr. Und in der Gegenrichtung zwischen Hausbruch und dem Elbtunnel nochmal 6 Kilometer stockender Verkehr. Zu guter Letzt A24, Hamburg Richtung Berlin, zwischen Rheinbeck und Wilhelmshave, 3 Kilometer stockend. Alles in allem, kommt gut an.
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0: Was für ein Epos. Uriah Heep, Lady in Black hier bei Rock Antenne Hamburg. Ich finde den einfach jedes Mal wirklich, wirklich schön. Ja, gleich Mick Jagger und die restlichen Unsterblichen. Die Rolling Stones habe ich für euch geladen mit Paint It Black. Jetzt ein bisschen Bock über euren Lieblingssong zu reden?
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0: 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Also anmelden, jetzt wie versprochen, die Stones hier auf Rockantenne Hamburg. Paint It Black, der beste Rock nonstop.

0: Das Gewitter hätte ich gerade hier im Norden. Sowas gibt's nur hier bei Rockantenne Hamburg. Guns N' Roses Civil War. 7,5 Minuten purer Rock. Was eine geile Nummer. In der nächsten Stunde geht's mit einer Band weiter. Die ist einfach unverbesserlich. Die Bloodhound Gang machen, was sie wollen, auch hier auf Rockantenne Hamburg. In wenigen Minuten gibt's mehr vom besten Rock nonstop.
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3: Ich bin Arno Siegemund, es ist 17 Uhr, guten Tag. Schleswig-Holsteins Umweltminister Goldschmidt lehnt Subventionen für Agrardiesel als Reaktion auf die klimabedingte Trockenheit strikt ab. Verbilligter Diesel befeuere die Trockenheit, künstlich vertiefte Gewässer senken den Grundwasserspiegel zusätzlich, sagte Goldschmidt. Die Emissionen von heute seien die Trockenheit und die Ernteausfälle von morgen. In Hürtgenwald-Gai in der Nordeifel brennt weiter eine 300 Hektar große Waldfläche. Die Feuerwalze rückte zeitweise bis auf 150 Meter an den Ortsteil Gai heran. Rund 2300 Bewohner wurden in der Nacht in Sicherheit gebracht. 300 Einsatzkräfte von Feuerwehren, Polizei, Bundeswehr und Land- und Forstwirten bekämpfen den Brand mit Löschhubschraubern, Wasserwerfern und Spezialfahrzeugen. Der Einsatz ist wegen der Hitze, wechselnder Winde und der Weltkriegsmunition im Waldboden besonders gefährlich. Thüringens AfD-Fraktionschef Höcke fordert die BSW-Fraktion auf, gemeinsam einen parteiunabhängigen Kandidaten für das Amt des Ministerpräsidenten zu suchen. Zuvor hatte der BSW-Bundesvorstand die eigene Fraktion aufgefordert, CDU-Regierungschef Vogt nicht länger zu stützen und einen überparteilichen Kandidaten mit wechselnden Mehrheiten zu ermöglichen. Höcke hatte zunächst Sarah Wagenknecht als mögliche Ministerpräsidentin ins Spiel gebracht, die hatte jedoch abgelehnt.
4: Danke, Arno, für die Meldung. Wir schauen rauf aufs Rockantenne Hamburg Wetter. Im Norden sind wir eher für Nebel und Regen gemacht, oder? Das hier ist gerade heftig. Wir bekommen nämlich den lieben langen restlichen Tag noch richtig fett Sonnenschein. Was eigentlich cool ist, wenn der nicht halt 35 Grad mitbringen würde. Auf St. Pauli, im Stadtpark, auch in Trittau draußen. So brutzelig bleibt es auch noch die nächsten Stunden. Morgen wird es immerhin genauso schön, aber deutlich kühler. Wir bleiben weit unter den 30 Grad.
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4: Ruf auf die Straßen.
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4: Aufgepasst, auf der A1 Hamburg Richtung Bremen zwischen Harburg und dem Maschnerkreuz besteht Gefahr durch eine ungesicherte Unfallstelle. Und im weiteren Verlauf ist noch was los zwischen Sittensen und Elsdorf. Hier besteht Gefahr durch einen Liegenbleiber. Staus gibt's auch jede Menge, auch auf der A1 Hamburg Richtung Lübeck diesmal zwischen Ahrensburg und Bargteheide. 6 Kilometer stockender Verkehr und in der Gegenrichtung zwischen dem Maschnerkreuz und Harburg auch nochmal 8 Kilometer stockender Verkehr. Dazu kommt natürlich im weiteren Verlauf auf der A1 Hamburg Richtung Bremen zwischen Heidenau und Elsdorf die 10 Kilometer Stau. Rüber zur A7, Flensburg Richtung Hamburg zwischen Schnelsen und Othmarschen auch noch was los, 5 Kilometer stockend. Und in der Gegenrichtung nochmal zwischen Hausbruch und Waltershof 4 Kilometer stockender Verkehr. Wenn ihr gerade auf dem Heimweg seid, ich wünsche euch gute Nerven, ihr kommt an.
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4: Moin zusammen und schönen Feierabend. Frei- und Partyzeit ist hier im Norden. Stichwort Party. Wie ihr eure Vereinsfeier mit Livebock, Bier und Wurst aufmatzen könnt, das verrate ich euch gleich in 15 Minuten jetzt. Die unverbesserliche Bloodhound-Gang. Foxtrot, Uniform, Charlie, Kilo.
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0: R.E.M., The End of the World. Ihr hört Rockantenne Hamburg am Freitagabend. Gleich, da serviere ich euch ein wirkliches Epos von Led Zeppelin, Kashmir. Mehr als 8 Minuten feinster Classic Rock. Davor sorgen wir mal für ein bisschen Party.
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0: 666 Liter Bier, 1000 Würstchen und unsere Rockantenne Hamburg Band. Das alles gibt's für einen glücklichen Verein, um die Fete der Vereinsgeschichte zu schmeißen. Und welcher Verein das sein wird, das entscheidet ihr. Ihr könnt euch nämlich jetzt reinklicken auf Rockantenne Hamburg und abstimmen, welcher der vielen Vereine, die mitgemacht haben, das Paket absahnen soll. Warum nicht zum Beispiel der Uhlenhorster SC? Dirk, du sprichst für euch erst einmal. Wer seid ihr überhaupt?
2: Moin Moin. Ja. Wir sind der USC Paloma, mitten im Barmbek und mit 13 Abteilungen relativ groß.
0: Ja, und was gibt's bei euch so? Was macht man?
2: Mehrspartenverein mit einer ganz großen Fußballabteilung, mit Basketball, Tischtennis, Volleyball, einer Wassersportabteilung. Also bei uns ist wirklich eine ganze Menge möglich.
0: Das ist jetzt erstmal cool, aber habt ihr irgend so einen Bezug zum Rock, wenn ihr euch schon bei uns meldet?
2: Barmbek alleine ist schon rockig genug und ja. Rockantenne Hamburg passt nach Barmbek wie die Faust aufs Auge. Ich bin der Prisi von Paloma und ich höre Rockantenne rund um die Uhr.
0: Na gut, das wollen wir mal durchgehen lassen. Die 666 Liter Bier, schafft ihr die überhaupt, wenn ihr die gewinnt?
2: Die schaffen wir locker. Wir sind knapp 2000 Mitglieder.
0: Oh, ja gut, da müssen wir am Ende vielleicht eher noch aufstocken. Ich drück euch die Daumen. Stimmt ab auf Rockantenne Hamburg, wenn euch das jetzt motiviert hat. Dann geht das Paket vielleicht zu diesem Verein oder zu irgendeinem anderen. Denn am Ende entscheidet ihr die Hörerschaft. Daumen gedrückt. Jetzt, wie versprochen, ein Epos, eine Hymne, Led Zeppelin mit Kashmir hier auf Rockantenne Hamburg.

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22: Kurz vor 5:30. Wir schauen rauf auf die Straße.
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22: Ich sag mal, da ist nicht leerer geworden. Es dauert länger auf der A1 Hamburg Richtung Lübeck zwischen Ahrensburg und Bargteheide. 6 Kilometer stockender Verkehr. In der Gegenrichtung zwischen dem Maschnerkreuz und Harburg nochmal 8 Kilometer stockender Verkehr. Und auf der A1 Hamburg Richtung Bremen zwischen Heidenau und Elsdorf 10 Kilometer ausgewachsener Stau. Boah. Rüber geht's zur A7 Flensburg Richtung Hamburg zwischen Schnelsen und Othmarschen. 5 Kilometer stockender Verkehr. Und in der Gegenrichtung zwischen Hausbruch und Waltershof nochmal 4 Kilometer stockend. Also, ich wünsche euch gute Nerven. Kommt gut an.
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0: Der Track passt zum Wetter, die Heroes del Silencio mit Entre Dos Tierras. Ihr hört Rockantenne Hamburg, gleich mit dem vielleicht berühmtesten Schnauzbart der Rockwelt. Freddie Mercury und Queen sind dabei mit I Want It All. Dass man gerade bei uns im regnerischen Norden Spiegeleier auf der Straße braten könnte, wenn man wollen würde, ist eigentlich schon skurril genug. 35 Grad, Junge. Aber es stellt sich heraus, es sind letzte Woche noch mehr schräge Sachen passiert. Welche genau? Hört ihr jetzt? Wochenschnelldurchlauf.
1: Die Woche noch einmal im Schnelldurchlauf. Montag.
2: Heute ist Weltfaulpelztag. Das kommt mir fein zu Pass. Ah, schon vorbei. Schade.
1: Dienstag.
2: Heute ist der Tag des Weizens. Für Getreidebauern ist der Tag reine Ehrensache. Und darauf macht sich sogar Rudi Völler eins auf, um mit Waldi Hartmann anzustoßen.
3: So einen Scheiß, den kann ich nicht mehr hören.
2: Ja, ich weiß, der Gag ist alt, ne?
3: Wir sollten sich alle mal wirklich mal Gedanken machen, ob wir in der Zukunft so weitermachen können.
2: Nee, ich glaube nicht. Tut mir leid. Ups, falscher Knopf.
1: Mittwoch.
2: So. Sonnenfinsternis, das war ein Spektakel heute Abend, was? Die nächste totale Sonnenfinsternis in Deutschland gibt es erst im September 2081. Ich habe mir das Datum direkt mal im Kalender markiert. Steht jetzt gleich hinter meinem nächsten Termin beim Facharzt. Och, sag mal.
1: Donnerstag.
2: Seit Jahren sinkt kontinuierlich der Alkoholmissbrauch unter Jugendlichen. Trotzdem wird jetzt das begleitete Trinken abgeschafft. Oder gerade deshalb. Für die Brauereien ist der Reiz des Verbotenen ja die letzte Hoffnung. Also, ihr Jugendlichen.
4: Ihr seid meine letzte Hoffnung.
5: Nein, es gibt noch eine andere.
2: Stimmt, ich bin ja auch noch da. Och, sag mal.
3: Es ist für mich das allerletzte. Wechsel den Beruf, ist besser.
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0: Oh Mann, jetzt wie versprochen Queen mit I Want It All.
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0: Richtig gutes Ding, die Red Hot Chili Peppers mit Other Side. In der nächsten Stunde, da erwartet uns ein ganz großer Name. Pink Floyd, Brick in the Wall, ein richtiges Meisterwerk. Gleich hier bei Rockantenne Hamburg.
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5: Ich bin Arno Siegemund, es ist 18 Uhr. Guten Abend. Die Gewerkschaft Verdi hat das Arbeitgeberangebot im Tarifstreit für die Beschäftigten der deutschen Seehäfen abgelehnt. Eine Befragung von über 6.000 Mitarbeitern habe gezeigt, dass die Mehrheit das Angebot des Zentralverbands der deutschen Seehafenbetriebe für unzureichend hält. Verdi fordert 8,2% mehr Stundenlohn bei 12 Monaten Laufzeit. Der ZDS bietet 5,1% bei 19 Monaten Laufzeit. Der Deutsche Städte- und Gemeindebund fordert wegen der aktuellen Waldbrände mehr dauerhafte Finanzhilfen von Bund und Ländern. Präsident Spiegler spricht von einer sichtbaren Folge des menschengemachten Klimawandels und fordert einen Wechsel bei der Prävention. Kommunen bräuchten Unterstützung sowohl für besser ausgestattete Feuerwehren als auch für den schrittweisen Umbau der Wälder. Vorausschauende Investitionen seien günstiger als erst zu handeln, wenn der Wald bereits brennt. Der Bundesverband der freien Tankstellen fordert das Ende der 12-Uhr-Regel für die Spritpreise. Der BFD und der ADAC kritisieren, die Regel sei eher preistreibend und führe zu künstlichen Spitzen nach 12 Uhr sowie technischen Problemen bei der punktgenauen Preisanpassung. In Ländern wie Schleswig-Holstein und Berlin prüfen die Behörden bereits Zehntausende potenzielle Verstöße.
6: Danke, Arno, für die Meldung. Rockantenne Hamburg Wetter, es ist einfach immer noch knusperig, brutzelig heiß. Die Sonne knallt bis in den Abend hinein und die nächsten Stunden auch noch 34 Grad auf St. Pauli im Stadtpark und auch in Trittau. Mensch, immerhin, morgen wird es genauso schön, Sonnenschein, keine Wolken und ein ganzes Stück kühler, maximal 26 Grad, so kann man es dann fast aushalten.
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6: Vorsicht bitte auf der A1 Hamburg Richtung Lübeck zwischen Ahrensburg und dem Kreuzpark der Heide. Da steht ein defektes Fahrzeug. Auf der gleichen Strecke ist zwischen Ahrensburg und Bad Oldesloe sowieso alles voll. 8 Kilometer stockender Verkehr. Stellt euch da also auf ein bisschen Zeitverlust ein. Rüber zur A7 Flensburg Richtung Hamburg zwischen dem Dreieck Nordwest und dem Elbtunnel. 5 Kilometer stockender Verkehr. Und nochmal A7, diesmal Hannover Richtung Hamburg zwischen Hausbruch und dem Elbtunnel. 4 Kilometer stockend. Auch da. Kommt gut an.
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6: Freitagabend, wir gehen ins Wochenende mit Rockantenne Hamburg und einem der geilsten neuen Alben der Rockwelt. Welche große Band der 90er da richtig was abgebrannt hat, das verrate ich euch in 15 Minuten. Jetzt dieser große Name hier, Pink Floyd, Another Brick in the Wall.
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0: Aerosmith mit Eat the Rich hier auf Rockantenne Hamburg. Schön, dass ihr dabei seid. Jetzt genau, wo wie jede Woche der Beweis angetreten wird, der Rock ist alles andere als tot. Unsere Musikredaktion findet nämlich jede einzelne Woche die besten neuen Scheiben aus der Rockwelt. Und vielleicht entdeckt ihr ja jetzt das nächste Ding für eure Sammlung, euer Auto, eure Playlist.
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2: Hi, hier ist Kai von Fury and the Slaughters und ich hoffe, ihr freut euch genauso wie wir auf unser neues Album Changes.
3: Das neue Fury-Album Changes bildet den Abschluss einer Trilogie, die mit Now 2021 begonnen hat und mit Hope 2023 weitergeführt wurde. Trotzdem birgt Changes ein Novum. Noch nie in der Geschichte der Hannoveraner hat man alle Songs gemeinsam geschrieben. Aber zum Glück hat sich das Songwriting nicht komplett verändert. Fury sind Fury und das ist auch gut so. Nichtsdestotrotz gibt es auf Changes über 12 Songs die volle Bandbreite der Band. Man kann eigentlich nur zu dem Schluss kommen, dass Fury and the Slaughterhouse in der Form ihres Lebens sind. So darf es ruhig noch eine ganze Weile weitergehen. Changes von Fury and the Slaughterhouse ist das Album der Woche auf Rockantenne Hamburg. Und daraus hören wir jetzt auch einen brandneuen Song.
0: Ganz genau, nämlich Nine Lives. Hier sind Fury and the Slaughterhouse.

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11: Kurz vor 6:30, wir schauen auf die Straßen.
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11: Aufgepasst bitte auf der A1 Lübeck Richtung Hamburg zwischen Billstedt und Morfleet. Da liegen Gegenstände auf der Fahrbahn. Nochmal A1, diesmal Hamburg Richtung Lübeck zwischen Ahrensburg und Bad Oldesloe. 8 Kilometer stockender Verkehr. Und genauso lange dauert es fast auf der A7 Flensburg Richtung Hamburg zwischen dem Dreieck Nordwest und dem Elbtunnel. 5 Kilometer stockend. Und in der Gegenrichtung zwischen Hausbruch und dem Elbtunnel nochmal 4 Kilometer stockender Verkehr. Kommt gut an.
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0: Billy Idol, Dancing with Myself, was eine Nummer hier auf Rockantenne Hamburg. Und jetzt als Vertretung am Freitag muss natürlich das hier folgen um 7:15.
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0: Und da gibt's hauptsächlich einen, denn ich muss euch eine Geschichte erzählen. Ich war jetzt eine Weile im Urlaub, bin vor gerade mal 2 Tagen wiedergekommen und dachte kurz, ich bin hier echt im falschen Film. Da komme ich hier rein und lese in einer unserer Playlisten Cruel Summer. Und ich dachte mir, was? Wir spielen Taylor Swift? Bin ich in einem Paralleluniversum gelandet? Was ist falsch? Aber ich hätte mich gar nicht so aufregen müssen, denn meine Erlösung kam etwas weiter rechts. Der Interpret war nicht etwa Frau Swift, sondern die Band Sleep Token. Die haben es sich zur Aufgabe gemacht, dem Pop mal zu zeigen, wie Rock und Metal funktioniert. Und ich finde, das Ding ist richtig geil geworden. Das hast du auch nicht alle Tage, dass eine Band sich sowas traut. Hier sind Sleep Token mit ihrem Cover von Cruel Summer hier auf Rockantenne Hamburg.

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5: Ich bin Arno Siegemund, es ist 19 Uhr, guten Abend. In Ratzeburg in Schleswig-Holstein kann mit einer Millionenförderung des Landes ein neues Hallenbad gebaut werden. Aus Städtebaufördermitteln und dem Landesprogramm für Schwimmsportstätten stehen bis zu 19 Millionen Euro bereit. Dazu kommen 4,5 Millionen Euro vom Bund. Schleswig-Holstein brauche mehr Wasserflächen für die Schwimmausbildung und den Schwimmsport, sagte Innenministerin Finke. Der Deutsche Städte- und Gemeindebund fordert wegen der aktuellen Waldbrände mehr dauerhafte Finanzhilfen von Bund und Ländern. Präsident Spiegler spricht von einer sichtbaren Folge des menschengemachten Klimawandels. Vorausschauende Investitionen seien günstiger als erst zu handeln, wenn der Wald bereits brennt. In Hürtgenwald-Gai in der Eifel in Nordrhein-Westfalen stehen seit gestern 300 Hektar in Flammen. Ein Ort mit rund 2000 Einwohnern wurde geräumt. Die Regierung in Düsseldorf spricht vom größten Brand in der Geschichte des Landes NRW. Die Ursache ist weiterhin unklar. Über 200 Bundestagsabgeordnete unterstützen einen fraktionsübergreifenden Gesetzesentwurf für eine Widerspruchsregelung bei der Organspende. Künftig sollen Erwachsene grundsätzlich als Organspender gelten, sofern sie nicht zu Lebzeiten ausdrücklich widersprochen haben. Bisher ist eine aktive Zustimmung nötig. Der Initiator Armin Grau von den Grünen sieht darin ein starkes Signal für die mehr als 8000 Menschen auf der Warteliste. Und Mitinitiatorin Gitta Konnemann von der CDU betont, niemand werde zur Organspende gezwungen. Die Regelung verlange aber eine klare Entscheidung.
6: Danke Arno für die Meldung. Rockantenne Hamburg Wetter, so langsam sinken die Temperaturen ein bisschen und das bedeutet, wir haben immer noch 33 Grad auf St. Pauli im Stadtpark und in Trittau. Auch die nächsten Stunden wird die Sonne noch vom Himmel knallen, aber zum Glück wird es morgen ein bisschen kühler. Maximal 26 Grad und das gleiche schöne Sonnenwetter, da kann man das schon eher aushalten als heute.
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6: Kurzer Blick auf die Straßen. Hier klärt es sich langsam. Nur bitte noch aufpassen auf der A25 Hamburg Richtung Geesthacht. Zwischen dem Dreieck Südost und Allermöhe steht ein defektes Fahrzeug. Fahrt hier bitte besonders vorsichtig.
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6: Moin zusammen und schönen Freitagabend. Es ist kurz nach 7 und unser St. Pauli spielt. Zweites Spiel der zweiten Bundesliga. Sie haben Kiel zu Gast und wie es da steht, da schauen wir gleich in 15 Minuten mal rein. Jetzt feinster Rock aus Dänemark. Hier sind Volbeat mit Fallen.
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Whitesnake, Here I Go Again bei Rock Antenne Hamburg. Was ein Song. Gleich geht's weiter mit Pat Benatar und Love is a Battlefield. Es ist 7:15 und ich freue mich sehr, dass ihr dabei seid, denn wir werfen einen Blick in die zweite Bundesliga. Unsere Kiezkicker sind wieder auf dem Feld. Dass die letzte Saison nicht ganz so günstig ausgegangen ist, da müssen wir jetzt nicht drüber reden. Aber neue Liga, neues Glück und nach einem 1:1 Start gegen Fürth haben die Boys in Brown heute die Chance, die ersten 3 Punkte mitzunehmen. Und nach einer ersten Halbzeit, die jetzt in diesem Moment vorbei ist, wo es eher aussah, dass Kiel ihnen vielleicht das Leben ein bisschen schwer machen würde, steht es 1:0 für unsere Kiezkicker. Yes! Alle Daumen sind gedrückt, dass wir heute mit 3 Punkten nach Hause fahren. Wir halten natürlich weiter einen Blick auf das Spiel. Daumen gedrückt, ihr macht das, Jungs. Jetzt, wie versprochen, Pat Benatar. Here's Love is a Battlefield.

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2: Das wird eine Show. Ihr hört Rock Antenne Hamburg auf dem Weg durch den Freitagabend. In der nächsten Stunde habe ich einen Song für euch. Ich wette mit euch, den kennt ihr. Und ich würde einen Besen fressen, wenn ihr den Titel dazu auch kennt. Das sind nämlich Chumbawamba mit Thump Thumping. Was für ein Name. Dazu wird sommerlich. Die Beach Boys habe ich geladen mit Barbara Ann hier bei Rock Antenne Hamburg. 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

Der Songtitel gemacht, um Radiomoderatorin in den Wahnsinn zu treiben. Thump Thumping von Chumbawamba. Ist aber wirklich ein geiler Song. Dach, ihr hört Rockantenne Hamburg. Ich wünsche euch einen wunderschönen Freitagabend. Schön, dass ihr mit dabei seid. Meine Show neigt sich so langsam dem Ende zu. Und nächste Woche, da kehrt er zurück. Der einzig wahre Lars Lorenz übernimmt hier wieder seinen Nachmittag und bringt natürlich einen Strauß schöner Dinge mit. Natürlich wie jeden Montag auch unser Lemmy unser. Kleines Gebet zum Rockgott kann niemals schaden. Ich finde, wir schicken jetzt gemeinsam unser ganz eigenes Gebet in Richtung Rockhimmel. Ich habe nämlich so einen richtigen Brecher vorbereitet. Gleich um 20 Uhr geht's nahtlos in die Party-Playlist weiter. Da wird euch dann sowieso richtig eingeheizt. Und als Vorbereitung dachte ich, In Flames. Einmal so richtig die Lautsprecher aufdrehen und einfach genießen. Hier auf Rockantenne Hamburg gibt's jetzt Cloud Connected.

0: So Leute, meine Taschen sind gepackt, ich bin raus, ich habe Urlaub und wir hören uns in bisschen mehr als 2 Wochen wieder. Ich lasse euch aber Schmidt hier und der wird das Ganze wunderbar mit euch machen, ist ja völlig klar. Am Montag hat er für euch zum Beispiel einen richtig schönen Rückblick auf die Rockgeschichte, denn vor 66 Jahren auf den Tag hatten die legendären Beatles ihren ersten Live-Auftritt hier bei uns in Hamburg im Indra. Da schauen wir drauf zurück. Außerdem reden wir natürlich weiter über eure Vereine, das Vereinsfestival, wo ihr weiterhin im Netz bei rockantenne.hamburg abstimmt, welcher Verein von uns 1000 Bratwürste, 666 Liter Bier und unsere Rockantenne Hamburg Band bekommt. Da machen wir ein fettes Fest mit euch. Wir freuen uns und in diesem Sinne, bis bald. Schmidt, viel Spaß ohne mich. Genießt die Auszeit.
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2: Ich bin Arno Siegemund, es ist 20 Uhr, guten Abend. Die Gewerkschaft Verdi hat das Arbeitgeberangebot im Tarifstreit für die Beschäftigten der deutschen Seehäfen abgelehnt. Eine Befragung von über 6.000 Mitarbeitern habe gezeigt, dass die Mehrheit das Angebot des Zentralverbands der deutschen Seehafenbetriebe für unzureichend hält. Verdi fordert 8,2% mehr Stundenlohn bei 12 Monaten Laufzeit. Der ZDS bietet 5,1% bei 19 Monaten Laufzeit. Bundesinnenminister Dobrindt hat die Bilder der Waldbrände in Nordrhein-Westfalen als verheerend bezeichnet und den Einsatz der Helfer gewürdigt. Alle Kräfte leisteten unter schwierigsten Bedingungen Herausragendes, um die Flammen zu bekämpfen, Menschen zu schützen und Schäden zu begrenzen, so der CSU-Politiker in Berlin. In Hürtgenwald-Gai in der Nordeifel in Nordrhein-Westfalen brennt weiter eine rund 300 Hektar große Waldfläche. Die Feuerwalze rückte zeitweise bis auf 150 Meter an den Ortsteil Gai heran. Rund 2300 Bewohner wurden in Sicherheit gebracht. Der Einsatz ist wegen der Hitze, wechselnder Winde und Weltkriegsmunition im Waldboden besonders gefährlich. Finanzminister Klingbeil will den steuerlichen Freibetrag für Mitarbeiterrabatte von 1.080 Euro pro Jahr streichen. Betroffen sind Beschäftigte, die vergünstigt Produkte oder Dienstleistungen ihres eigenen Unternehmens kaufen, etwa im Handel oder bei den Autoherstellern. Der Staat würde so 240 Millionen Euro pro Jahr sparen.
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1: Hi, hier ist Kai von Fury in the Slaughters und ich hoffe, ihr freut euch genauso wie wir auf unser neues Album Changes.
2: Das neue Fury-Album Changes bildet den Abschluss einer Trilogie, die mit Now 2021 begonnen hat und mit Hope 2023 weitergeführt wurde. Trotzdem birgt Changes ein Novum. Noch nie in der Geschichte der Hannoveraner hat man alle Songs gemeinsam geschrieben. Aber zum Glück hat sich das Songwriting nicht komplett verändert. Fury sind Fury und das ist auch gut so. Nichtsdestotrotz gibt es auf Changes über 12 Songs die volle Bandbreite der Band. Man kann eigentlich nur zu dem Schluss kommen, dass Fury and the Slaughterhouse in der Form ihres Lebens sind. So darf es ruhig noch eine ganze Weile weitergehen. Changes von Fury and the Slaughterhouse ist das Album der Woche auf Rockantenne Hamburg. Und daraus hören wir jetzt auch einen brandneuen Song.

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5: Ich bin Joshua Heise. Viel Betroffenheit, aber kaum Anstrengungen in der Klimapolitik. Das ist der Vorwurf der Grünen an die Bundesregierung im Zuge der vielen Waldbrände. Grünen-Chef Banaschak wirft der Merz-Regierung Realitätsverweigerung vor. Die Evakuierung von knapp 2000 Menschen in der Eifel müsse ein Weckruf sein, so Banaschak.

0: Aschak. Die Regierung in NRW stuft den Waldbrand als den größten in der Landesgeschichte ein. Immer wieder brechen wegen der Hitze Waldbrände aus und Deutschland ist laut einem Waldbrandexperten kaum darauf vorbereitet. Kleine Feuer seien demnach schaffbar, weil die Feuerwehr weit verbreitet sei. Schwierig werde es allerdings bei dynamischen Lagen, wenn starker Wind und schwieriges Gelände zusammenkämen. Zudem sei Brand nicht gleich Brand, es brauche daher geschulte Einsatzkräfte. Die Kritik an der 12-Uhr-Regel beim Tanken reißt nicht ab. Jetzt fordern die freien Tankstellen, dass die Regel abgeschafft wird. In einer Umfrage des Branchenverbands BFT sprachen sich gut 2/3 für eine vollständige Abschaffung aus. Thomas Brockt berichtet.
1: Weitere Befragte sind dafür, dass die Regel zumindest gründlich überarbeitet wird, denn sie sorge nicht für mehr Wettbewerb, sondern nur für künstliche Spitzen und ansonsten Leerlauf, denn die Kunden hätten schnell begriffen, worauf es ankommt. Vor 12 wird getankt, danach gewartet. Kritik kommt auch vom ADAC, der sieht die 12-Uhr-Regel eher als Preistreiber.
0: Der Fall ging um die Welt. Luigi Mangione hat sich schuldig bekannt, den United Healthcare-Chef Brian Thompson im Dezember 2024 in New York erschossen zu haben. Laut dem Sender NBC hatten eigene schlechte Erfahrungen mit dem Gesundheitssystem ihn zu der Tat motiviert. Das Urteil soll im Dezember fallen. Ein zweites Verfahren gegen Mangione läuft noch. Seine Verteidigung will es einstellen lassen.
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8: Ich bin Florian Klaus. In der Eifel bedroht ein großer Waldbrand weiter die Gemeinde Hürtgenwald im Kreis Düren. Der Ortsteil Gai mit seinen 2300 Bewohnern wurde evakuiert. Die Landesregierung geht davon aus, dass es wohl der größte Waldbrand in der Geschichte

0: Märkte vor Nordrhein-Westfalen ist. Thomas Box berichtet.
1: Erschreckend nennt NRW-Umweltminister Krischer die Größe des Waldbrands. Diese Dimension habe er sich nie vorstellen können, sagt der Minister, der selbst aus der Region kommt. Aber das zeige eben auch nochmal, dass uns die Folgen des Klimawandels mit voller Wucht treffen. Die evakuierten Bewohner hoffen jetzt vor allem, dass ihre Häuser von den Flammen verschont bleiben.
0: Wegen der zahlreichen Waldbrände in Deutschland fordert der Städte- und Gemeindebund dauerhafte Finanzhilfen von Bund und Ländern. Verbandspräsident Spiegler sagte der Rheinischen Post, die Bedrohung durch Waldbrände spitze sich wegen des Klimawandels zu. Da würde auch eine Aufnahme von Klimaschutz und Klimaanpassung ins Grundgesetz helfen. Thüringens Ministerpräsident Vogt will weiter Doktor bleiben und hat Klage gegen die Aberkennung seines Titels eingereicht. Das hat das Verwaltungsgericht Chemnitz mitgeteilt. Zuvor hatte die Technische Universität in der Stadt ihm den akademischen Grad wegen unsauberer Arbeit aberkannt. Vogts Anwalt hält das Verfahren für rechtlich fragwürdig. Deutschlands Schwimmerinnen haben bei der EM in Paris 3 weitere Medaillen geholt. Angelina Köhler und Isabel Große holten Silber, Maya Werner Bronze. Olympiasieger Lukas Mertens wurde über 200 Meter Freistil dagegen nur Siebter. Morgen gehen Oliver Klemet und Johannes Liebmann über 1500 Meter Freistil als Favoriten ins Finale. Und Melvin Imudo ist in der Endrunde beim 50 Meter Brustschwimmen dabei.
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4: Florian Klaus. In Nordrhein-Westfalen rückt ein großer Waldbrand immer näher an die Gemeinde Hürtgenwald.

0: in der Eifel heran. Mehr als 2000 Menschen mussten ihre Häuser verlassen. Bundesinnenminister Dobrindt zeigte sich schockiert und lobte den Einsatz der Helfer. Thomas Bocht berichtet.
1: Verheerend nennt Dobrindt die Bilder aus dem Brandgebiet. Alle Einsatzkräfte würden unter schwierigsten Bedingungen Herausragendes leisten. Neben Feuerwehren, Landespolizei und Bundeswehr ist auch die Bundespolizei mit ihrer Fliegerstaffel im Einsatz. Auch das THW hilft.
0: Kein Social Media für Kinder unter 15. Das wollte Frankreich als erstes EU-Land durchsetzen. Der Verfassungsrat des Landes hat das Gesetz jetzt aber gekippt. Es greife unverhältnismäßig in die Freiheit der Meinungsäußerung und Kommunikation ein, teilte das Gremium mit. Der Verfassungsrat kritisierte, dass die Regelung zu pauschal sei und auch potenziell harmlose Dienste erfassen könne. Präsident Macron hat eine neue Fassung des Gesetzes in Auftrag gegeben. Der Ätna kommt einfach nicht zur Ruhe. Seit gut einer Woche stören die Aschewolken des Vulkans mitten in der Ferienzeit massiv den Flugverkehr. Viele Urlauber sind deswegen auf Sizilien gestrandet. Der Flughafen von Catania bleibt nach aktuellem Stand mindestens bis zum kommenden Nachmittag dicht. Umgekehrt kommen aber auch weniger Reisende auf der Mittelmeerinsel an. Keine gute Nachricht für das Tourismusgeschäft dort. Bei der Heim-WM in der rhythmischen Sportgymnastik hat sich Daria Varfolomeev zum dritten Mal in Folge zur Mehrkampf-Weltmeisterin gekrönt. Neben der Goldmedaille hat die 19-Jährige bei der Siegerehrung auch gleich noch die Urkunde für den frühzeitig gesicherten Startplatz bei den nächsten Olympischen Spielen bekommen. Vor 2 Jahren war sie in Paris als erste deutsche Gymnastin Olympiasiegerin im Mehrkampf geworden.
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2: Florian Klaus. Bundesagrarminister Rainer macht sich Sorgen um die Situation der Landwirte. Der CSU-Politiker hat gesagt, dass die anhaltende Trockenheit schon viele Betriebe unter Druck setze. Zu möglichen Hilfen sagte er, dass Ende des Monats der Schaden bewertet und dann zusammen mit den Ländern notwendige Schritte auf den Weg gebracht werden sollen. Bauernpräsident Ruckwied hatte vorher vor schlechten Ernten bis hin zu Totalausfällen im Süden Deutschlands gewarnt. In der Eifel kämpft die Feuerwehr weiter gegen den nach Einschätzung der Landesregierung wohl größten Waldbrand der Geschichte von NRW. Mehrere hundert Hektar des mit Weltkriegsmunition belasteten Waldes haben die Flammen bereits zerstört. Rund 2000 Einwohner des Ortsteils Sky in Hürtgenwald mussten ihre Häuser verlassen. Bisher gab es 5 Verletzte. Anfang Juli hat es einen dramatischen Zwischenfall auf einem Ryanair-Flug von Thessaloniki ins bayerische Memmingen gegeben. Dabei war einer der Passagiere schwer verletzt worden. Jetzt hat eine US-Behörde einen Bericht zu dem Vorfall herausgegeben. Anne Pollmann berichtet aus den USA.
3: Es waren Teile eines ausgefallenen Triebwerks, die den Rumpf der Boeing 737 durchschlagen haben. In 5 Kilometern Höhe habe es eine Warnung gegeben. Die Piloten hörten einen lauten Knall. Dann hätten alle Sauerstoffmasken aufsetzen müssen. Die Flugbegleiter hätten dann gemerkt, dass einer der Passagiere in einem Fenster feststeckte, das größtenteils fehlte. Passagiere mussten den Verletzten zurück in die Kabine ziehen.
2: Nach Bronze über 100 Meter hat

0: der deutsche Sprinter Owen Unser bei der Leichtathletik-EM noch einen draufgesetzt. Er hat über 200 Meter den Titel geholt. Allerdings ist nicht sicher, ob er Gold behalten darf. Wegen des Vorwurfs, eine Dopingprobe verweigert zu haben, hat die nationale Anti-Doping-Agentur eine 4-jährige Sperre gegen ihn vorgeschlagen. Der 25-Jährige lehnt das aber ab und ist auch derzeit nicht suspendiert.
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8: Ich bin Florian Klaus. Bei uns wird noch über ein Social-Media-Verbot für Kinder diskutiert. In Frankreich war ein Gesetz dafür hingegen eigentlich schon beschlossen. Der Verfassungsrat hat das Verbot jetzt aber gekippt. Das Gesetz greife unverhältnismäßig in die Freiheit der Meinungsäußerung und Kommunikation ein, hieß es zur Begründung. Präsident Macron will das Verbot aber weiterhin. Es soll dafür jetzt bearbeitet werden. In Nordrhein-Westfalen rückt ein großer Waldbrand immer näher an die Gemeinde Hürtgenwald in der Eifel heran. Mehr als 2000 Menschen mussten ihre Häuser verlassen. Bundesinnenminister Dobrindt zeigte sich schockiert und lobte den Einsatz der Helfer. Thomas Bock berichtet.
9: Verheerend nennt Dobrindt die Bilder aus dem Brandgebiet. Alle Einsatzkräfte würden unter schwierigsten Bedingungen Herausragendes leisten. Neben Feuerwehren, Landespolizei und Bundeswehr ist auch die Bundespolizei mit ihrer Fliegerstaffel im Einsatz. Auch das THW hilft.
8: Vor der Wahl in Berlin im September ist noch vieles offen. Eine INSA-Umfrage im Auftrag der Bild sieht ein Kopf-an-Kopf-Rennen zwischen CDU und Linken. Demnach käme die CDU gerade auf 20 und die Linke auf 19%. AfD, Grüne und SPD folgen mit 17, 16 und 15%. Es ist also alles sehr knapp. Koalitionen aus zwei Parteien wären bei so einem Ergebnis ausgeschlossen. Bei der Leichtathletik-EM in Birmingham konnten sich am Abend wieder mehrere deutsche Athleten über Medaillen freuen. Der Sprinter Owen Ansah wurde über 200 Meter Europameister. Allerdings ist unklar, ob er den Titel behalten darf. Ihm droht eine Sperre, weil er eine Dopingkontrolle verweigert haben soll. Außerdem gab es noch zwei Silbermedaillen, nämlich für die Diskuswerferin Shanice Kraft und den Hürdenläufer Emil Agiekum.
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1: Hi, hier ist Kai von Fury in the Slaughters und ich hoffe, ihr freut euch genauso wie wir auf unser neues Album Changes.
2: Das neue Fury-Album Changes bildet den Abschluss einer Trilogie, die mit Now 2021 begonnen hat und mit Hope 2023 weitergeführt wurde. Trotzdem birgt Changes ein Novum. Noch nie in der Geschichte der Hannoveraner hat man alle Songs gemeinsam geschrieben. Aber zum Glück hat sich das Songwriting nicht komplett verändert. Fury sind Fury und das ist auch gut so. Nichtsdestotrotz gibt es auf Changes über 12 Songs die volle Bandbreite der Band. Man kann eigentlich nur zu dem Schluss kommen, dass Fury in the Slaughterhouse in der Form ihres Lebens sind. So darf es ruhig noch eine ganze Weile weitergehen. Changes von Fury in the Slaughterhouse ist das Album der Woche auf Rockantenne Hamburg. Und daraus hören wir jetzt auch einen brandneuen Song.

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